Ich bin Katrin Steinberger. Der Einsatz von K.O.-Tropfen soll härter bestraft werden. Mit dem Gesetzentwurf von Bundesjustizministerin Hubig befasst sich heute das Bundeskabinett. Wer sie bei einem Überfall oder einer sexuellen Tat einsetzt, soll künftig mindestens 5 Jahre ins Gefängnis kommen. Bisher lag die Mindeststrafe bei 3 Jahren. Gegenüber der Rheinischen Post bezeichnet Hubig K.O.-Tropfen als Ich bin Katrin Steinberger. Der Einsatz von K.O.-Tropfen soll härter bestraft werden. Mit dem Gesetzentwurf von Bundesjustizministerin Hubig befasst sich heute das Bundeskabinett. Wer sie bei einem Überfall oder einer sexuellen Tat einsetzt, soll künftig mindestens 5 Jahre ins Gefängnis kommen. Bisher lag die

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2: Ich bin Katrin Steinberger. Guten Morgen. Der Einsatz von K.O.-Tropfen soll härter bestraft werden. Mit dem Gesetzentwurf von Bundesjustizministerin Hubig befasst sich heute das Bundeskabinett. Wer sie bei einem Überfall oder einer sexuellen Tat einsetzt, soll künftig mindestens 5 Jahre ins Gefängnis kommen. Bisher lag die Mindeststrafe bei 3 Jahren. Gegenüber der Rheinischen Post bezeichnet Hubig K.O.-Tropfen als hinterhältig und gefährlich. Geht es um Cyberkriminalität, sind deutsche Polizeidienststellen schlecht gewappnet. Viele haben zu wenig Technik und zu wenig geschultes Personal, um Internetkriminalität richtig zu bekämpfen, sagt der Vorsitzende des Bundes Deutscher Kriminalbeamter Dirk Peglow dem Redaktionsnetzwerk Deutschland. Cyberkriminalität betrifft mittlerweile alle, egal ob Firmen, Behörden oder Privatleute. Es kam, wie es zu erwarten war. Der Koalitionsausschuss ist zu Ende. Details gibt es bis jetzt keine. Rund 6 Stunden lang haben Union und SPD über Reformpläne, den Haushalt fürs nächste Jahr und mögliche Entlastungen wegen der hohen Energiepreise beraten. Im Laufe des Tages soll es schriftliche Infos dazu geben. Stühle rücken im Bayerischen Landtag, weil Ute Eilig-Hüttig Bildungsministerin in Rheinland-Pfalz wird und Alexander Dietrich nach München wechselt, werden 2 Plätze frei. Nachrücken durften jetzt 2 alte CSU-Bekannte. Ludwig Spänle, früherer Kultusminister und aktueller Antisemitismusbeauftragter, sowie Andreas Lorenz. Beide hatten bei der letzten Wahl den direkten Wiedereinzug verpasst.
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2: Eine Minute nach 6.
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5: Ich bin Justin Hamm. Guten Morgen. 6 Stunden Koalitionsausschuss, 6 Stunden beraten über Reformen, Entlastungen und Haushalt. Ergebnisse sind bisher aber nicht bekannt. Union und SPD ging es vor allem darum, den Streit aufzuarbeiten. Jan-Henne Reitze in Berlin, ist das denn gelungen?
6: Niemand hat wutentbrannt die Runde verlassen und es ist bisher auch nichts darüber bekannt, dass rumgebrüllt wurde. Merz und Co. glauben noch daran, irgendwie die Kurve zu kriegen. Aber Antworten darauf, wie genau Gräben bei zahlreichen Themen überwunden werden sollen, fehlen weiterhin. Dazu gehören klaffende Milliardenlücken im Haushalt, also genau das Problem, an dem die Ampel-Vorgängerregierung letztlich zerbrochen ist.
5: In Würzburg wird heute das neue Bayerische Zentrum für präventive Infektionsmedizin eröffnet. Bayern will damit Vorreiter werden beim Schutz ansteckender Krankheiten. Das Zentrum vernetzt alle 6 Unikliniken im Land und beobachtet neue Krankheitserreger fast in Echtzeit. Außerdem werden Impfstoffe weiterentwickelt und ein Register für zum Beispiel Long-Covid aufgebaut. Und wir bleiben gleich in Würzburg. Dort beginnt heute der 104. Deutsche Katholikentag mit vielen prominenten Gästen. Bis Sonntag gibt's rund 900 Veranstaltungen, von Konzerten über Diskussionen bis hin zu Kunstprojekten. Viele davon auch zum Thema Missbrauch in der Kirche. Das Motto dieses Jahr lautet: Hab Mut, steh auf. Cem Özdemir soll heute zum neuen Ministerpräsident von Baden-Württemberg gewählt werden. Und er schreibt damit Geschichte. Er wäre der erste Ministerpräsident mit türkischen Wurzeln. Er selbst sieht sich als Mutmacher. Wer sich anstrengt und Unterstützung bekommt, habe in Deutschland viele Chancen. Das sagte Özdemir dem Redaktionsnetzwerk Deutschland.
7: Und jetzt Aktuelles aus Oberfranken.
8: Mit Anja Treul. Zum Tag der Pflege gestern warnt die Gewerkschaft Verdi vor massiven Einschnitten in der Pflegeversorgung. Hintergrund ist ein geplantes Bundesgesetz, das nach Ansicht der Gewerkschaft zu Personalabbau und mehr Belastung für Beschäftigte führen könnte. Deshalb fanden gestern Protestaktionen unter anderem in Bayreuth, Hof, Coburg und Kronach statt. Verdi befürchtet, dass Tarifsteigerungen künftig nicht mehr komplett finanziert werden und Krankenhäuser dadurch noch stärker unter Druck geraten. Weitere Proteste sind bereits angekündigt.
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9: Leider ist aktuell immer noch Frühlingswetter angesagt. Ein Wechsel aus Sonne, Wolken und kurzen Schauern, getoppt von einem eisigen Wind. Spitzenwert, wenn man es überhaupt so nennen kann, heute bei 13.

0: 11:56.
1: Am Samstag ist ja wieder Eurovision Song Contest und der ESC ist mehr als nur Glitzer, große Stimmen und jede Menge Punkte-Drama. Und es wird sogar richtig lecker.
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1: Felix hier, guten Morgen. Passend zum ESC gibt's nämlich ein neues Kochbuch mit Rezepten aus allen 35 Teilnehmerländern. Bedeutet, wir können uns einmal quer durch Europa durchnaschen. Für Deutschland stehen zum Beispiel Königsberger Klopse auf der Karte. Tschechien schickt Topfenknödel ins Rennen und Österreich das klassische Wiener Schnitzel. Das Kochbuch heißt Eurovision Song Contest. Das Kochbuch. Sehr kreativ, ne? Und liefert nicht nur Rezepte, sondern auch verrückte Fakten aus 70 Jahren ESC-Geschichte. Perfekt also für eure schön nerdige ESC-Party am Samstagabend. Das Kochbuch gibt's im Handel für rund 28 Euro. Und wir sagen 12 Points für euer ESC-Dinner. Frische neue Trends gibt's immer für euch um diese Zeit hier auf Radio Galaxy.

0: 6.19 Uhr.
1: Achtung, hier kommt der Grund, warum alle Biker nach Nürnberg wollen.
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1: Guten Morgen, Felix hier. Im Nürnberger Reichswald am Schmausenburg könnt ihr mit dem Mountainbike ab jetzt richtig Gas geben. Hier wurde ein neuer Bikepark eröffnet mit Flow-Trails, Sprüngen und Strecken in verschiedenen Schwierigkeitsstufen. Und das Ganze hat echt eine Vorgeschichte, weil Mountainbiker im Reichswald schon seit Jahren unterwegs sind, oft aber auf illegalen Trails. Deswegen gab es immer wieder ein bisschen Stress zwischen Bikern, Spaziergängern und Forstbetrieben. Jetzt gibt's endlich eine Lösung, mit der alle ganz zufrieden sind. Die Mountainbiker haben offizielle Strecken, Wanderwege bleiben entspannter und die Natur soll besser geschützt werden. So sind eigentlich alle zufrieden, ne? Und das ist doch genau das, was wir wollen. Also schön rumbiken im Nürnberger Reichswald und jetzt einen guten Start in euren Mittwochmorgen. 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

0: Tonight. 4 Minuten vor halb 7. Guten Morgen, Leute. Heute müssen wir nochmal ran. Morgen ist Feiertag. Christi Himmelfahrt. Und ich bin Felix und wir sind hier in der Galaxy Morning Show. Ich freue mich sehr, dass ihr dabei seid. Wir haben sehr, sehr niceen Sound von Sombre hier in der Playlist. Homewrecker heißt das Teil. Klingt wie ein Song Zeitreise aus den 70ern. Ne? Nur ist der dieses Jahr rausgekommen und hat neben anderen Songs von Sombre die Charts wirklich gut durcheinander gewirbelt mit so einem Sound. Hätte nämlich eher keiner gerechnet, dass der so gut performt. Aber ich finde es gut. Es ist eine schöne Abwechslung. Und rein geht's mit dem King of Love Songs, dem aktuellen, muss ich sagen. Ne? Alex Warren mit Fever Dream um kurz nach 6:30 hier auf Radio Galaxy. Die besten aktuellen Hits gleich.
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14: Ich bin Justin Hamm. Guten Morgen. 6 Stunden Koalitionsausschuss, 6 Stunden beraten über Reformen, Entlastungen und Haushalt. Ergebnisse sind bisher aber nicht bekannt. Union und SPD ging es vor allem darum, den Streit aufzuarbeiten. Jan-Henne Reitze in Berlin, ist das denn gelungen?
15: Niemand hat wutentbrannt die Runde verlassen und es ist bisher auch nichts darüber bekannt, dass rumgebrüllt wurde. Merz und Co. glauben noch daran, irgendwie die Kurve zu kriegen. Aber Antworten darauf, wie genau Gräben bei zahlreichen Themen überwunden werden sollen, fehlen weiterhin. Dazu gehören klaffende Milliardenlücken im Haushalt, also genau das Problem, an dem die Ampel-Vorgängerregierung letztlich zerbrochen ist.
14: In Würzburg wird heute das neue Bayerische Zentrum für präventive Infektionsmedizin eröffnet. Bayern will damit Vorreiter werden beim Schutz ansteckender Krankheiten. Das Zentrum vernetzt alle 6 Unikliniken im Land und beobachtet neue Krankheitserreger fast in Echtzeit. Außerdem werden Impfstoffe weiterentwickelt und ein Register für zum Beispiel Long-Covid aufgebaut. Und wir bleiben gleich in Würzburg. Dort beginnt heute der 104. Deutsche Katholikentag mit vielen prominenten Gästen. Bis Sonntag gibt's rund 900 Veranstaltungen, von Konzerten über Diskussionen bis hin zu Kunstprojekten. Viele davon auch zum Thema Missbrauch in der Kirche. Das Motto dieses Jahr lautet: Hab Mut, steh auf. Cem Özdemir soll heute zum neuen Ministerpräsident von Baden-Württemberg gewählt werden. Und er schreibt damit Geschichte. Er wäre der erste Ministerpräsident mit türkischen Wurzeln. Er selbst sieht sich als Mutmacher. Wer sich anstrengt und Unterstützung bekommt, habe in Deutschland viele Chancen. Das sagte Özdemir dem Redaktionsnetzwerk Deutschland.
1: Und jetzt Aktuelles aus Oberfranken.
16: Mit Anja Troll. Unbekannte Einbrecher haben vergangenes Wochenende auf dem Gelände eines Kulmbacher Autohauses mehrere Reifensätze gestohlen. Die Täter schnitten in der Albert-Ruckdesche Straße einen Zaun auf und montierten an 4 Autos die Räder ab. An einem 5. Wagen wurde bereits die Radschraube gelöst. Möglicherweise wurden die Täter gestört. Die Polizei schätzt die Beute auf rund 25.000 Euro. Der Schaden liegt bei etwa 15.000 Euro. Die Kripo Bayreuth sucht jetzt Zeugen.
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17: Das Wetter zeigt sich nach wie vor unbeständig, überwiegend bewölkt, kurze Sonnenphasen und zwischendrin auch immer mal wieder Schauer mit dabei. Der kalte Wind macht's zusätzlich frisch. Maximal 13 Grad heute, fühlt sich aber sogar noch ein bisschen kälter an. Und der Radio Galaxy-Wettertrend. Der Feiertag morgen leider genauso wechselhaft, der Topwert 13 Grad. Besser wird's erst wieder gegen Sonntag.
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17: Servus, liebe Autofahrer. Im Moment sieht's gut aus, ihr habt freie Fahrt, nur geblitzt wird in Marktredwitz in der Martin-Luther-Straße. Euch fällt jetzt noch was auf, ein Stau oder ein Blitzer, dann könnt ihr die natürlich jederzeit kostenlos bei uns durchgeben. Klingelt bei uns durch oder schickt uns eine WhatsApp an die 0800 007 0076. Danke euch und weiterhin eine gute Fahrt.
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0: 6.38 Uhr. Jeder Mittwoch ist wunderbar, um mich blöd ausschauen zu lassen.
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0: Felix hier, guten Morgen. Also jeden Mittwoch zocken wir natürlich eine Runde Produkte raten mit euch und mit Kollege Marvin diesmal. Der liest uns eine Produktbewertung aus dem Internet vor. Unser einziger Tipp, um auf das gesuchte Produkt hoffentlich zu kommen. Wir hören mal rein.
3: Absoluter Schrott. Bereits am zweiten Tag ist der Kunststoffsack gerissen. Auch der Hahn ist billig verarbeitet und richtig heiß wird sie auch nicht. Dann doch lieber wieder ein paar Meter laufen und einen Euro bezahlen.
0: Das hört sich für mich nach irgendeinem mobilen Trinkbeutel an, um ehrlich zu sein, ne? Aber heiß? Ich stehe auf dem Schlauch, Leute, ganz ehrlich. Ich könnte jetzt hier noch 5 Minuten rumlamentieren, aber das ist jetzt auch nicht so wahnsinnig unterhaltsam. Deswegen haut bitte raus, was dieses Produkt sein könnte. Achtung, hier kommt nochmal die Produktbewertung aus dem Internet.
3: Absoluter Schrott. Bereits am zweiten Tag ist der Kunststoffsack gerissen. Auch der Hahn ist billig verarbeitet und richtig heiß wird sie auch nicht. Dann doch lieber wieder ein paar Meter laufen und einen Euro bezahlen.
0: Gut, was ist das für ein Produkt? Ruft durch oder schickt uns eine WhatsApp-Sprachnachricht. Kostenlos geht das über die 0800 007 0076. Und die Auflösung haben wir dann in einer guten Stunde hier beim Produkteraten auf Radio Galaxy.

0: 6:43 Uhr.
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0: 6.49 Uhr.
1: Das hier ist wohl der ungewöhnlichste Hit, den wir in der Playlist haben. Felix hier, guten Morgen. Das ist eigentlich eine Indie-Band, ich glaube aus Australien, heißen Tame Impala. Und die haben einen Song gemacht, der heißt Dracula. Und auf diesen Song ist eine K-Pop-Sängerin draufgehüpft. Sie heißt, wie heißt sie denn? Jenny, ja, genau. Und ich finde, es ist so ein wilder Mix. Ja, australischer Indie-Rock-Pop mit K-Pop zusammen. Funktioniert aber fantastisch, Leute. Also wirklich jetzt ohne Spaß.

0: 7:07.
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0: Felix hier, guten Morgen an diesem Mittwoch bei der Galaxy Morning Show. Ich freue mich sehr, dass ihr da seid. Vielleicht hören die einen oder anderen frischen Papas zu. Mein Bruder, der wird nämlich bald Papa und das heißt, ich werde bald Onkel und das ist so ein verrücktes Gefühl. Das heißt, spätestens nächstes Jahr dürfen wir dann auch gefeiert werden am Vatertag. Der ist ja morgen, deswegen wünsche ich euch da schon mal einen schönen Feiertag, einen schönen freien Tag. Treibt's nicht zu weit, Leute, ihr wisst Bescheid. Und für alle gibt's jetzt noch eine dicke Portion Selbstliebe aus der Playlist von Kamerad mit Hagi Yourself um kurz nach 7 hier auf Radio Galaxy, die besten aktuellen Hits.
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0: Punkt genau 7 Uhr.
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21: Ich bin Justin Hamm. Guten Morgen. Wie werden wir entlastet? Wie sieht der Haushalt nächstes Jahr aus und wie geht es mit den großen Reformen weiter? Diese Fragen sollten im Koalitionsausschuss besprochen werden. Nach 6-stündiger Beratung haben Union und SPD nun ein kurzes Ergebnispapier veröffentlicht. Für den Haushalt sollen keine Milliardenrücklagen als Lückenfüller genutzt werden. Das war aber schon vorher vereinbart. Und der CO2-Preis soll stabil gehalten werden. Zu Entlastungen für die Bürgerinnen und Bürger gab es nichts Neues. Der Einsatz von K.O.-Tropfen soll härter bestraft werden. Mit dem Gesetzentwurf von Justizministerin Hubig befasst sich heute das Bundeskabinett. Wer sie bei einem Überfall oder einer sexuellen Tat einsetzt, soll künftig mindestens 5 Jahre ins Gefängnis. Bisher lag die Mindeststrafe bei 3 Jahren. Es war ein großer politischer Skandal hier in Bayern. Heute könnte die Neuauflage des Korruptionsprozesses gegen den früheren Regensburger Oberbürgermeister Wohlbergs zu Ende gehen. Laut Anklage soll der damalige SPD-Politiker unter anderem Bauträger, die an seine Partei spendeten, bevorzugt haben. 2019 wurde Wohlbergs vom Landgericht Regensburg verurteilt, blieb aber straffrei. Der Bundesgerichtshof hob das Urteil in Teilen auf, weshalb nun am Landgericht München neu verhandelt wurde. Viele wollten beim Eröffnungsspiel der Heim-EM vor 2 Jahren dabei sein, haben aber kein Ticket bekommen. Der YouTuber Marvin Wildhage schlich sich als Fake-Maskottchen in die Münchner Arena. Nun droht ihm deswegen ein juristisches Nachspiel. Florian Klaus berichtet.
6: Bis an den Spielfeldrand hatte es der YouTuber Marvin Wildhage im Fake-Maskottchen-Kostüm geschafft. Jetzt steht er wegen Urkundenfälschung und des Erschleichens von Leistungen vor Gericht. Er soll gefälschte Akkreditierungen benutzt haben, um sich Zugang zu verschaffen und dann das Spiel ohne Ticket zu verfolgen. Dafür soll er knapp 23.000 Euro zahlen, der YouTuber wehrt sich aber dagegen.
21: Wildhage sagt, er habe mit seiner Aktion Sicherheitslücken der UEFA aufzeigen wollen.
7: Und jetzt Aktuelles aus Oberfranken.
8: Mit Anja Troll. Mehr Lademöglichkeiten für E-Autos in Bamberg. Die Stadtwerke bauen ihr Netz an öffentlichen Ladestationen weiter aus und erhöhen die Zahl der Ladepunkte in den kommenden Monaten auf insgesamt 28. Ganz neu, 2 Ladebordsteine an der Schranne. Stadtwerkesprecher Jan Giersberg.
9: Das Besondere an diesen Ladebordsteinen ist, dass man sie auf den ersten Blick gar nicht sieht. Denn sie sind unterirdisch verbaut. Die Technik und auch die Anschlüsse sind aber wie bei jeder normalen Ladesäule auch. Wir testen diese unterirdischen Ladebordsteine, weil wir sie dort einsetzen können, wo wenig Platz vorhanden ist.
8: Auch am Michelsberg entstehen neue Ladepunkte. Dort kommt erstmals eine spezielle Granitladesäule zum Einsatz, die sich optisch ins historische Stadtbild einfügt. Weitere Standorte sind am Tropauplatz und am Babenberger Ring geplant.
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11: Leider ist aktuell immer noch Frühlingswetter angesagt. Ein Wechsel aus Sonne, Wolken und kurzen Schauern, getoppt von einem eisigen Wind. Spitzenwert, wenn man es überhaupt so nennen kann, heute bei 13 Grad. Und der Radio Galaxy Wettertrend. Morgen zum Vatertag dann leider nicht das perfekte Wanderwetter. Es bleibt wie es ist, bei maximal 13 Grad.
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11: Liebe Grüße zu euch in die Autos. Vorsicht einmal auf der A9 Halle Leipzig Richtung Nürnberg. Zwischen Bad Berneck, Himmelkron und Dreieck Bayreuth-Kulmbach liegen gegen

0: 7.11 Uhr. Für nur einen einzigen Euro ins Museum.
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0: Felix, ja, guten Morgen. Diesen Sonntag ist in eurem Kalender eventuell noch nichts drin. Vielleicht ist das ja was für euch. Der Internationale Tag der Museen. Auch in Bayern machen viele Museen mit und senken die Eintrittspreise auf nur einen einzigen Euro herab. Zum Beispiel in München das Museum 5 Kontinente, das Ägyptische Museum oder die Pinakothek der Moderne. Aber auch in Franken gibt's was für einen Euro zu sehen, wie zum Beispiel das Albrecht-Dürer-Haus in Nürnberg, das Spielzeugmuseum oder das Memorium Nürnberger Prozesse. Vielleicht auch mal ein interessanter Ort, um auszunüchtern an einem Sonntag. Ne? Viel Spaß auf jeden Fall und schönen Mittwochmorgen. 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

0: 7.21 Uhr. Morgen ist Vatertag, ein Feiertag, also Christi Himmelfahrt. Guten Morgen, Felix hier. Und Jürgen, was geht bei dir? Was machst du?
1: Nach Rummelsberg zum Jahresfest.
0: Und wo liegt Rummelsberg?
1: Bei Schwarzenbruck.
0: Ah, und was geht da so bei diesem Jahresfest?
1: Jahresfest, halt so, sind so Stände aufgebaut, Essen, Trinken, Spiele und Samba-Gruppe kommt.
0: Das klingt nach einem sehr schönen, bunten Programm, Leute. 0800 007 0076, was geht bei euch am Vatertag? Sagt's mir gerne und kommt gut in diesen Mittwochmorgen rein. 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

0: Minuten vor halb acht.
1: Guten Mittwochmorgen euch, hier ist die Galaxy Morning Show mit Felix und in knapp 10 Minuten freue ich mich auf ein Trio, das ja auch schon in den 2010ern richtig abgeliefert hat und jetzt auch wieder am Start ist, voll gut. Kygo, Khalid und Producer Griffin, Save My Love heißt das Teil, geht richtig unter die Haut, muss ich auch sagen. Schöner, entspannter Beat und rein geht's mit Leonie, ihrer aktuellen Don't Worry um kurz nach halb acht. Die besten aktuellen Hits sind das, nur hier auf Radio Galaxy gleich.
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8: In Wirtschaft und Beruf in der Mittelschule haben wir unsere eigenen Geschäftsideen entwickelt. Das hat echt Spaß gemacht.
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14: Ich bin Justin Hamm. Guten Morgen. Wie werden wir entlastet? Wie sieht der Haushalt nächstes Jahr aus und wie geht es mit den großen Reformen weiter? Diese Fragen sollten im Koalitionsausschuss besprochen werden. Nach sechsstündiger Beratung haben Union und SPD nun ein kurzes Ergebnispapier veröffentlicht. Für den Haushalt sollen keine Milliardenrücklagen als Lückenfüller genutzt werden. Das war aber schon vorher vereinbart. Und der CO2-Preis soll stabil gehalten werden. Zu Entlastungen für die Bürgerinnen und Bürger gab es nichts Neues. Der Einsatz von K.O.-Tropfen soll härter bestraft werden. Mit dem Gesetzentwurf von Justizministerin Hubich befasst sich heute das Bundeskabinett. Wer sie bei einem Überfall oder einer sexuellen Tat einsetzt, soll künftig mindestens 5 Jahre ins Gefängnis. Bisher lag die Mindeststrafe bei 3 Jahren. Es war ein großer politischer Skandal hier in Bayern. Heute könnte die Neuauflage des Korruptionsprozesses gegen den früheren Regensburger Oberbürgermeister Wohlbergs zu Ende gehen. Laut Anklage soll der damalige SPD-Politiker unter anderem Bauträger, die an seine Partei spendeten, bevorzugt haben. 2019 wurde Wohlbergs vom Landgericht Regensburg verurteilt, blieb aber straffrei. Der Bundesgerichtshof hob das Urteil in Teilen auf, weshalb nun am Landgericht München neu verhandelt wurde. Viele wollten beim Eröffnungsspiel der Heim-EM vor 2 Jahren dabei sein, haben aber kein Ticket bekommen. Der YouTuber Marvin Wildhage schlich sich als Fake-Maskottchen in die Münchner Arena. Nun droht ihm deswegen ein juristisches Nachspiel. Florian Klaus berichtet.
9: Bis an den Spielfeldrand hatte es der YouTuber Marvin Wildhage im Fake-Maskottchen-Kostüm geschafft. Jetzt steht er wegen Urkundenfälschung und des Erschleichens von Leistungen vor Gericht. Er soll gefälschte Akkreditierungen benutzt haben, um sich Zugang zu verschaffen und dann das Spiel ohne Ticket zu verfolgen. Dafür soll er knapp 23.000 Euro zahlen, der YouTuber wehrt sich aber dagegen.
14: Wildhage sagt, er habe mit seiner Aktion Sicherheitslücken der UEFA aufzeigen wollen.
10: Und jetzt Aktuelles aus Oberfranken.
12: Mit Anja Troll. In Hof könnten euch in den nächsten Tagen öfter Studierende der Hochschule ansprechen. Sie machen eine Befragung darüber, wie die Hoferinnen und Hofer ihre Stadt wahrnehmen und welche Wünsche sie für die Zukunft haben. Es geht dabei unter anderem um den öffentlichen Nahverkehr, Radwege, Straßen und das Einkaufsverhalten in der Innenstadt. Insgesamt wollen die Studierenden gut 250 Bürgerinnen und Bürger befragen und dazu noch 250 Mitstudierende. Noch bis Ende des Monats sind sie dafür im gesamten Stadtgebiet unterwegs. Erste Ergebnisse soll es im Juli geben. Die Hochschule Hof stellt sie dann auch öffentlich vor.
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15: Das Wetter zeigt sich nach wie vor unbeständig, überwiegend bewölkt, kurze Sonnenphasen und zwischendrin auch immer mal wieder Schauer mit dabei. Der kalte Wind macht's zusätzlich frisch. Maximal 13 Grad heute, fühlt sich aber sogar noch ein bisschen kälter an. Und der Radio Galaxy Wettertrend. Der Feiertag morgen leider genauso wechselhaft. Der Topwert 13 Grad. Besser wird's erst wieder gegen Sonntag.
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15: Hi und damit noch mal ein kleines Verkehrsupdate für euch. Im Moment ist alles ruhig und ihr kommt überall gut durch. Nur geblitzt wird und zwar in Marktredwitz in der Martin-Luther-Straße. Ihr habt mehr dann gerne her, Staus und Blitzer. Die könnt ihr natürlich jederzeit kostenlos bei uns melden. Klingelt bei uns durch oder schickt uns eine WhatsApp-Sprachnachricht an die 0800 007 0076. Danke euch und weiterhin eine gute und sichere Fahrt.
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0: 7.39 Uhr.
1: Ey, wie verrückt wäre das, ne, wenn euer Gesicht plötzlich auf sämtlichen Verkaufskartons von irgendeinem Fernseher landen würde. Felix hier, guten Morgen. Genau das ist Sängerin Dua Lipa passiert. Deswegen hat sie die Firma Samsung, die die Fernseher herstellt, auf 15 Millionen Dollar verklagt, weil die natürlich keine Erlaubnis hatten und dass ich einfach mal gedacht habe, ach Dua Lipa, schaut doch cool aus, können wir auf unsere Fernsehverpackung, auf den Karton draufdrucken. Ja, nicht mit Dua Lipa. Also ich bin mal gespannt, wie es da weitergeht. Aber so das eigene Gesicht auf Verpackungen zu sehen, ist ja auf der einen Seite irgendwie cool, aber auf der anderen Seite denkst du dir auch so, wo ist mein Geld? Hier ist Radio Galaxy. Schönen Mittwoch.

0: 7.43 Uhr.
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0: 7.49 Uhr. Jeden Mittwochmorgen bekomme ich Besuch von euch und auch von meinem Kollegen Marvin.
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0: Felix, hier, guten Morgen.
3: Guten Morgen.
0: Ja, ich freue mich immer sehr, weil wir zocken jetzt gemeinsam eine Runde Produkte raten. Marvin, wie funktioniert's?
3: Ich lese eine Produktbewertung aus dem Internet vor und ihr könnt alle erraten, welches Produkt sich dahinter versteckt. Hat irgendjemand mal abgegeben?
0: Okay.
3: Los geht's. Absoluter Schrott. Bereits am zweiten Tag ist der Kunststoffsack gerissen. Auch der Hahn ist billig verarbeitet und richtig heiß wird sie auch nicht. Dann doch lieber wieder ein paar Meter laufen und 1 Euro bezahlen.
0: 1 Euro? Ich bin so verwirrt. Ich denke mir, also ich weiß nicht, ob du diese Wandertrinksysteme kennst, weil ich habe sowas persönlich. 3 Liter Trinksystem. Und das Geile ist, ich gehe dann immer beim Wandern an die Quellen und fülle mir die mit Quellwasser auf.
3: Okay.
0: Und süffel die dann aus. Und wenn das Ding natürlich nicht gut hält, dann muss ich irgendwo in der Hütte vielleicht, ich weiß nicht, 1 Euro für ein Wasser vielleicht, ja.
3: Du bist gar nicht so falsch unterwegs.
0: Okay, aber es ist nicht ganz richtig. Okay, gut, dann dürft ihr mir natürlich, oder solltet ihr unbedingt mir helfen, einfach eine WhatsApp-Sprachnachricht schicken oder kurz anrufen, kostenlos 0800 007 0076. Können wir einmal noch die Bewertung hören?
3: Absoluter Schrott. Bereits am zweiten Tag ist der Kunststoffsack gerissen. Auch der Hahn ist billig verarbeitet und richtig heiß wird sie auch nicht. Dann lieber wieder ein paar Meter laufen und 1 Euro bezahlen.
0: Okay, welches Produkt suchen wir? Die Johanna hat was.
4: Ich hätte Laufband gesagt.
0: Laufband?
3: Nein, Johanna. Leider nein.
0: Okay, schade, aber trotzdem vielen Dank. Dann hat Christina noch einen Tipp abgegeben.
5: Vielleicht eine Gartentusche. Hat irgendwie einen Hahn und einen Beutel.
0: Aha.
3: Boah, ja. Ich würde sagen, wir können das eigentlich fast gelten lassen, weil wo man sie nimmt, ist egal. Es ist eine 20 Liter Solardusche für Festivals.
0: Also sehr gut. Ja, ich würde sagen, Christina, Garten- und Festival-Zeltplatz können manchmal der gleiche Ort sein. Sehr schön. Okay, ja, das sind so schwarze Beutel, ne? Die heizen sich selber auf, wenn die Sonne drauf scheint.
3: Richtig.
0: Ja, eigentlich auch schon mal gesehen. Ja, okay. Vielen Dank dir, Marvin. Und vielen Dank auch an alle anderen fürs Mitmachen und fürs Einschalten. Produkte raten gibt's jeden Mittwoch hier auf Radio Galaxy.
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0: Guten Morgen, der Felix hier auf Radio Galaxy mit der Morning Show eures Vertrauens und dem Sound, den ihr unbedingt braucht, um weiter schön wach zu werden oder wach zu bleiben. Da habe ich was sehr Geiles für euch da. Geht richtig ab. So ein richtiger Clubbanger von Bebe Rexha. New Religion heißt das Teil. Gleich um kurz nach 8 hier auf Radio Galaxy. 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
4: Eine Minute nach 8 Uhr.
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7: Ich bin Justin Hamm. Guten Morgen. Rund 100.000 Jobs sind in den letzten Jahren schon weggefallen und der Weg vom Verbrenner hin zur Elektromobilität verlangt der Autobranche noch mehr ab. Der Verband der Automobilindustrie rechnet mit einem zusätzlichen massiven Stellenabbau. Katrin Müller mit den Gründen.
8: Schwache Nachfrage, US-Zölle, aber auch teure Energie, hohe Lohnkosten und eine überbordende Bürokratie machen den deutschen Autobauern das Leben schwer. Besonders hart trifft es laut VDA-Chefin Müller Zulieferbetriebe. Nach aktuellen Berechnungen des Verbands könnten in der Autoindustrie hierzulande bis 2035 etwa 225.000 Jobs wegfallen.
7: Ergebnis ist, dass es eigentlich kein Ergebnis gibt. Die Spitzen von Union und SPD haben sich im Koalitionsausschuss auf einen, Zitat, Arbeitsprozess geeinigt, um die geplanten Sozial- und Steuerreformen auf den Weg zu bringen. Details dazu gab es nicht, auch nicht zu neuen Vorschlägen, wie die Bürgerinnen und Bürger entlastet werden sollen. Die 1.000 Euro Einmalzahlung durch die Arbeitgeber war ja gescheitert. Unter dem Motto Hab Mut, steh auf startet heute Abend der Deutsche Katholikentag und zwar diesmal bei uns in Bayern in Würzburg. Bundespräsident Steinmeier und Bayerns Ministerpräsident Söder sind zwei der vielen prominenten Gäste. 900 Programmpunkte gibt es bis Sonntag. Erstmals will sich der Katholikentag künstlerisch mit dem Missbrauch geistlicher Autorität auseinandersetzen. Tickets für den ICE kann man bereits bei Google Maps kaufen. Nun gibt es dieses Angebot auch für Regionalzüge und S-Bahnen. Die Deutsche Bahn und der US-Tech-Riese bauen ihre Zusammenarbeit aus. Es gibt nun einen entsprechenden Kaufbutton. Die Bahn hat eine weitere Vertriebsmöglichkeit und Google bekommt nun Echtzeitdaten, um uns genauer anzeigen zu können, wann ein Zug am Bahnsteig ist.
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9: Mit Anja Troll. Das geplante Weinfest auf dem Coburger Marktplatz findet nicht wie geplant ab morgen statt. Grund für die Verschiebung ist das angekündigte schlechte Wetter mit Regen und kühlen Temperaturen. Die Veranstalter suchen aktuell noch nach einem neuen Termin. Man wolle Gästen und Beteiligten die besondere Atmosphäre eines sommerlichen Weinfestes bieten, heißt es zur Begründung.
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11: Leider ist aktuell immer noch Frühlingswetter angesagt. Ein Wechsel aus Sonne, Wolken und kurzen Schauern, getoppt von einem eisigen Wind. Spitzenwert, wenn man es überhaupt so nennen kann, heute bei 13 Grad. Und der Radio Galaxy Wettertrend. Morgen zum Vatertag dann leider nicht das perfekte Wanderwetter. Es bleibt wie es ist bei maximal 13 Grad.
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13: Guten Morgen, liebe Autofahrer. Wir schauen auf die A9 Nürnberg in Richtung Berlin. Am Kreuz Nürnberg in der Überleitung zur A9 in Richtung Nürnberg. Aktuell eine gefährliche Situation in der Einfahrt. Hier ist ein Fahrzeug liegen geblieben. Fahrt bitte vorsichtig. Und der neueste Blitzer steht aktuell in Marktredwitz auf der Martin-Luther-Straße. Staus und Blitzer könnt ihr jederzeit kostenlos melden. Einfach Anruf oder WhatsApp ins Galaxy-Studio 0800 007 0076. Danke euch, gute Fahrt.
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13: Kostenlos melden. Einfach einfach Anruf oder WhatsApp ins Galaxy Studio 0800 007 0076. Danke euch, gute Fahrt.
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1: Felix hier, guten Morgen. Passend zum ESC gibt es nämlich ein neues Kochbuch mit Rezepten aus allen 35 Teilnehmerländern. Bedeutet, wir können uns einmal quer durch Europa durchnaschen. Für Deutschland stehen zum Beispiel Königsberger Klopse auf der Karte. Tschechien schickt Topfenknödel ins Rennen und Österreich das klassische Wiener Schnitzel. Das Kochbuch heißt Eurovision Song Contest. Das Kochbuch. Sehr kreativ, ne? Und liefert nicht nur Rezepte, sondern auch verrückte Fakten aus 70 Jahren ESC-Geschichte. Perfekt also für eure schön nerdige ESC-Party am Samstagabend. Das Kochbuch gibt's im Handel für rund 28 Euro. Und wir sagen 12 Points für euer ESC-Dinner. Frische neue Trends gibt's immer für euch um diese Zeit hier auf Radio Galaxy.

0: 10 nach 8. Am Samstag ist ja wieder Eurovision Song Contest und der ESC ist mehr als nur Glitzer. Große Stimmen und jede Menge Punkte-Drama. Und es wird sogar richtig lecker.
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0: Uhr 21.
1: Achtung, hier kommt der Grund, warum alle Biker nach Nürnberg wollen.
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1: Guten Morgen, Felix hier. Im Nürnberger Reichswald am Schmausenburg könnt ihr mit dem Mountainbike ab jetzt richtig Gas geben. Hier wurde ein neuer Bikepark eröffnet mit Flow-Trails, Sprüngen und Strecken in verschiedenen Schwierigkeitsstufen. Und das Ganze hat echt eine Vorgeschichte, weil Mountainbiker im Reichswald schon seit Jahren unterwegs sind, oft aber auf illegalen Trails. Deswegen gab es immer wieder ein bisschen Stress zwischen Bikern, Spaziergängern und Forstbetrieben. Jetzt gibt es endlich eine Lösung, mit der alle ganz zufrieden sind. Die Mountainbiker haben offizielle Strecken, Wanderwege bleiben entspannter und die Natur soll besser geschützt werden. So sind eigentlich alle zufrieden, ne? Und das ist doch genau das, was wir wollen. Also schön rumbiken im Nürnberger Reichswald und jetzt einen guten Start in euren Mittwochmorgen. Hier ist Radio Galaxy.

0: 3 Minuten vor 8:30. Wunderschön, dass ihr da seid. Hier ist die Galaxy Morning Show mit Felix an diesem Mittwochmorgen und natürlich auch mit euch. Lieben Dank fürs Reinschalten, auch über unseren Webstream auf radiogalaxy.de, kostenloser Webstream. Drive Safe ist die brandaktuelle Nummer zusammen mit Niall Horn hat Miles Smith die gemacht. Das ist wieder mal ein wunderbarer Beweis, wie gut Country Pop funktioniert aktuell. In knapp 10 Minuten gibt's die Nummer und rein geht's mit einer Newcomerin, die wirklich mit Liebe und mit Herz ihre Tracks macht. Das hört man sehr gut raus. Locker leicht, wie der Frühling klingt. To Love Somebody von Holly Humberstone um kurz nach 8:30 hier auf Radio Galaxy. Die besten aktuellen Hits gleich.
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6: Ich bin Justin Hamm. Guten Morgen. Rund 100.000 Jobs sind in den letzten Jahren schon weggefallen und der Weg vom Verbrenner hin zur Elektromobilität verlangt der Autobranche noch mehr ab. Der Verband der Automobilindustrie rechnet mit einem zusätzlichen massiven Stellenabbau. Katrin Müller mit den Gründen.
7: Schwache Nachfrage, US-Zölle, aber auch teure Energie, hohe Lohnkosten und eine überbordende Bürokratie machen den deutschen Autobauern das Leben schwer. Besonders hart trifft es laut VDA-Chefin Müller Zulieferbetriebe. Nach aktuellen Berechnungen des Verbands könnten in der Autoindustrie hierzulande bis 2035 etwa 225.000 Jobs wegfallen.
6: Ergebnis ist, dass es eigentlich kein Ergebnis gibt. Die Spitzen von Union und SPD haben sich im Koalitionsausschuss auf einen, Zitat, Arbeitsprozess geeinigt, um die geplanten Sozial- und Steuerreformen auf den Weg zu bringen. Details dazu gab es nicht, auch nicht zu neuen Vorschlägen, wie die Bürgerinnen und Bürger entlastet werden sollen. Die 1.000 Euro Einmalzahlung durch die Arbeitgeber war ja gescheitert. Unter dem Motto Hab Mut, steh auf startet heute Abend der Deutsche Katholikentag und zwar diesmal bei uns in Bayern in Würzburg. Bundespräsident Steinmeier und Bayerns Ministerpräsident Söder sind zwei der vielen prominenten Gäste. 900 Programmpunkte gibt es bis Sonntag. Erstmals will sich der Katholikentag künstlerisch mit dem Missbrauch geistlicher Autorität auseinandersetzen. Tickets für den ICE kann man bereits bei Google Maps kaufen. Nun gibt es dieses Angebot auch für Regionalzüge und S-Bahnen. Die Deutsche Bahn und der US-Tech-Riese bauen ihre Zusammenarbeit aus. Es gibt nun einen entsprechenden Kaufbutton. Die Bahn hat eine weitere Vertriebsmöglichkeit und Google bekommt nun Echtzeitdaten, um uns genauer anzeigen zu können, wann ein Zug am Bahnsteig ist.
4: Und jetzt Aktuelles aus Oberfranken.
8: Mit Anja Troll. Es ist ein Mammutprozess, der seit Anfang des Jahres am Hofer Landgericht läuft. Angeklagt sind 7 Menschen, die Steuern in Millionenhöhe hinterzogen haben sollen. Ende April ist ein erstes Urteil im sogenannten Dieselprozess gefallen. Heute beginnt ein weiteres Verfahren zu dem Fall. Mehr von Radio Galaxy-Reporterin Julia Krause.
9: Ende April hat das Hofer Landgericht 3 Personen wegen Beihilfe zur Steuerhinterziehung zu Gefängnisstrafen verurteilt. Eine Frau, weil sie den minderwertigen Kraftstoff bestellt und Kunden angeworben hatte, und 2 Männer, weil sie den Kraftstoff angeliefert haben. In diesem Prozess und auch im Hauptverfahren hatte bereits der Kopf der Dieselmafia aus Berlin als Zeuge ausgesagt. Ab heute steht er nun selbst vor Gericht. Neben ihm sind 2 weitere Männer angeklagt. Sie sollen den unversteuerten Kraftstoff verkauft haben. Auch an einen Mineralölhändler aus Schwarzenbach an der Saale, der sich ja ebenfalls vor Gericht verantworten muss. Durch den Dieselbetrug ist ein Steuerschaden von gut 44 Millionen Euro entstanden.
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11: Das Wetter zeigt sich nach wie vor unbeständig, überwiegend bewölkt, kurze Sonnenphasen und zwischendrin auch immer mal wieder Schauer mit dabei. Der kalte Wind macht's zusätzlich frisch. Maximal 13 Grad heute, fühlt sich aber sogar noch ein bisschen kälter an. Und der Radio Galaxy-Wettertrend. Der Feiertag morgen leider genauso wechselhaft. Der Topwert 13 Grad. Besser wird's erst wieder gegen Sonntag.
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12: Hallo liebe Autofahrer, es ist kurz nach 8:30. Wir werfen zusammen einen Blick auf die A73 Nürnberg Richtung Feucht. Zwischen Nürnberg Hafen Süd und Nürnberg Münchner Straße liegen Reifenteile auf der Fahrbahn. Fahrt da bitte unbedingt vorsichtig. Ansonsten noch eine Meldung von der A3 Würzburg-Nürnberg. Zwischen Erlangen West und dem Kreuzfurt Erlangen 5 Kilometer Stau. Hier dauert es im Moment gute 20 Minuten länger. Sonst alles gut. Wenn ihr was seht, Staus, Blitzer, gerne kostenlos melden. Anruf oder WhatsApp ins Galaxy Studio 0800 007 0076. Danke euch, gute Fahrt.
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0: 8.41 Uhr. Jeder Mittwoch ist wunderbar, um mich blöd ausschauen zu lassen.
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0: Felix hier, guten Morgen. Also jeden Mittwoch zocken wir natürlich eine Runde Produkte raten mit euch und mit Kollege Marvin diesmal. Der liest uns eine Produktbewertung aus dem Internet vor. Unser einziger Tipp, um auf das gesuchte Produkt hoffentlich zu kommen. Wir hören mal rein.
3: Absoluter Schrott. Bereits am zweiten Tag ist der Kunststoffsack gerissen. Auch der Hahn ist billig verarbeitet und richtig heiß wird sie auch nicht. Dann doch lieber wieder ein paar Meter laufen und einen Euro bezahlen.
0: Das hört sich für mich nach irgendeinem mobilen Trinkbeutel an, um ehrlich zu sein, ne? Aber heiß? Ich stehe auf dem Schlauch, Leute, ganz ehrlich. Ich könnte jetzt hier noch 5 Minuten rumlamentieren, aber das ist jetzt auch nicht so wahnsinnig unterhaltsam. Deswegen haut bitte raus, was dieses Produkt sein könnte. Achtung, hier kommt nochmal die Produktbewertung aus dem Internet.
3: Absoluter Schrott. Bereits am zweiten Tag ist der Kunststoffsack gerissen. Auch der Hahn ist billig verarbeitet und richtig heiß wird sie auch nicht. Dann doch lieber wieder ein paar Meter laufen und einen Euro bezahlen.
0: Gut, was ist das für ein Produkt? Ruft durch oder schickt uns eine WhatsApp-Sprachnachricht. Kostenlos geht das über die 0800 007 0076. Und die Auflösung hören wir dann in einer guten Stunde hier beim Produkteraten auf Radio Galaxy. What?

0: Uhr 46.
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8:49 Uhr. Ja, wer hätte gedacht, dass Justin Bieber mit einem 12 Jahre alten Song doch 2026 wieder Platz 1 der deutschen Charts erobern würde. Felix, guten Morgen. Ja, wahrscheinlich niemand, und so gut hat dieser Song auch noch nie in den Charts performt. Damals, als er rauskam, glaube ich, war der so im Mittelfeld der Top 100. Also gar nicht mal so die krasse Single, aber da steckt doch ganz schön viel Nostalgie drin. Und warum ist dieser Song wieder in den Charts? Weil Justin Bieber nach ewigen Jahren endlich wieder aufgetreten ist. Wenn auch vor einem Laptop mit YouTube-Musikvideos, die er einfach abgespielt hat, also keine Liveband. Trotzdem waren die Leute so heiß auf seinen Auftritt und kriegen auch nicht mehr genug davon. Und deswegen ist dieser Song wieder ganz oben angekommen in den Charts. Deswegen auch hier in der Playlist, Leute. Die besten aktuellen Hits, sage ich nur. Beauty and the Beat von Justin Bieber featuring Nicki Minaj auf Radio Galaxy.

0: Schön, dass ihr mit dabei seid. Ich bring euch irgendwie schon in diesen Mittwochmorgen rein. Es ist Mittwoch und ihr hört die Galaxy Morning Show mit Felix und mit den besten aktuellen Hits. Da habe ich einen, das könnte ich mal als die Hymne für den Morgen bezeichnen. 5 AM von Michael Schulte geht gut rein in knapp 10 Minuten und rein geht's mit dem aktuellen König der Love Songs. Alex Warren schreibt die nämlich so gut wie kein zweiter, meiner Meinung nach, aktuell. Fever Dream von ihm, seine aktuelle übers erste Treffen mit seiner Frau gibt's gleich um kurz nach 9 hier auf Radio Galaxy, die besten aktuellen Hits.
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0: Ganz genau, 9 Uhr.
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20: Ich bin Justin Hamm. Guten Morgen. Die Bundesregierung lässt die Bürgerinnen und Bürger weiter warten in den Fragen, wie große Sozial- und Steuerreformen aussehen und welche Entlastungen es gibt. In einem 6-stündigen Koalitionsausschuss haben Union und SPD einen Arbeitsprozess vereinbart, um voranzukommen. Konkretes gab es nicht. Die Opposition reagiert. Grünen-Politiker Banaschak sagte im ZDF,
21: die Leute warten darauf, dass irgendeine Form von Entlastung bei ihnen ankommt. Vor einigen Wochen hatten die sich nach 48 Stunden in der Villa Borsig auf 2 Maßnahmen verständigt. Der Tankrabatt, der jetzt schon zu großen Teilen an die Mineralölkonzerne fließt und nicht an die Verbraucherinnen und Verbraucher. Und die Entlastungsprämie, die am Freitag von den eigenen Ministerpräsidenten im Bundesrat geschreddert wurde.
20: Der Koalition attestiert Banaschak eine eingeschränkte Handlungsfähigkeit. In Würzburg wird heute das neue Bayerische Zentrum für präventive Infektionsmedizin eröffnet. Bayern will damit Vorreiter werden beim Schutz ansteckender Krankheiten. Das Zentrum vernetzt alle 6 Unikliniken im Land und beobachtet neue Krankheitserreger fast in Echtzeit. Außerdem werden Impfstoffe weiterentwickelt und ein Register für zum Beispiel Long-Covid aufgebaut. Cem Özdemir soll heute zum neuen Ministerpräsident von Baden-Württemberg gewählt werden und er schreibt damit Geschichte. Er wäre der erste Ministerpräsident mit türkischen Wurzeln. Özdemir selbst sieht sich als Mutmacher. Wer sich anstrengt und Unterstützung bekommt, habe in Deutschland viele Chancen, so der grünen Politiker. Hochdosierte Vitamininfusionen versprechen Wellness, Langlebigkeit und Leistungssteigerung. Das Bundesinstitut für Arzneimittel und Medizinprodukte warnt nun vor den sogenannten Drip-Spa-Infusionen. Es gebe keine wissenschaftlichen Nachweise, dass diese Spritzen die Versprechen halten. Die Produkte seien in Deutschland deshalb nicht als Arzneimittel zugelassen.
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6: Mit Anja Troll. Dreiste Diebe sorgen auf dem Sonneberger Hauptfriedhof für Ärger. Immer wieder verschwinden dort in letzter Zeit Blumensträuße, Pflanzenschalen und sogar komplette Grabbepflanzungen. Die Fälle haben laut Friedhofsverwaltung zugenommen. Jetzt macht die Stadt deutlich, dass solche Taten alles andere als ein Kavaliersdelikt sind. Wer Grabschmuck stiehlt, begeht eine Straftat und verletzt außerdem die Totenruhe. Betroffene sollen die Vorfälle bei der Polizei anzeigen. Eine Videoüberwachung des Friedhofes ist laut Stadt aus Datenschutzgründen nicht möglich. Besucher werden deshalb gebeten, aufmerksam zu sein und verdächtige Beobachtungen den Mitarbeitern vor Ort zu melden.
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8: Leider ist aktuell immer noch Frühlingswetter angesagt. Ein Wechsel aus Sonne, Wolken und kurzen Schauern, getoppt von einem eisigen Wind. Spitzenwert, wenn man es überhaupt so nennen kann, heute bei 13 Grad. Und der Radio Galaxy Wettertrend. Morgen zum Vatertag dann leider nicht das perfekte Wanderwetter. Es bleibt wie es ist, bei maximal 13 Grad.
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8: Hi, und damit nochmal ein kleiner Verkehrscheck für euch. Vorsicht einmal auf der A73 Nürnberg Richtung Feucht. Auf der Südwesttangente zwischen Nürnberg-Hafen Süd und Nürnberg-Münchner Straße liegen Reifenteile auf der Fahrbahn, hier bitte vorsichtig fahren. Und knapp 20 Minuten länger braucht ihr aktuell auf der A3 Würzburg Richtung Nürnberg zwischen Höchstadt Ost und Kreuzfurt Erlangen ganze 7 Kilometer Stau. Ihr habt mehr dann gerne her, Staus und Blitzer, die könnt ihr natürlich jederzeit kostenlos bei uns melden. Klingelt bei uns durch oder schickt uns eine WhatsApp-Sprachnachricht an die 0800 007 0076. Danke euch und gute Fahrt.
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0: 10 nach 9.
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1: Felix, ja, guten Morgen. Diesen Sonntag ist in eurem Kalender eventuell noch nichts drin. Vielleicht ist das ja was für euch. Der Internationale Tag der Museen. Auch in Bayern machen viele Museen mit und senken die Eintrittspreise auf nur einen einzigen Euro herab. Zum Beispiel in München das Museum 5 Kontinente, das Ägyptische Museum oder die Pinakothek der Moderne. Aber auch in Franken gibt's was für einen Euro zu sehen, wie zum Beispiel das Albrecht-Dürer-Haus in Nürnberg, das Spielzeugmuseum oder das Memorium Nürnberger Prozesse. Vielleicht auch mal ein interessanter Ort, um auszunüchtern an einem Sonntag. Ne? Viel Spaß auf jeden Fall und schönen Mittwochmorgen. 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

0: 9.19 Uhr.
1: Ey, wie verrückt wäre das, ne, wenn euer Gesicht plötzlich auf sämtlichen Verkaufskartons von irgendeinem Fernseher landen würde. Felix hier, guten Morgen. Genau das ist Sängerin Dua Lipa passiert. Deswegen hat sie die Firma Samsung, die die Fernseher herstellt, auf 15 Millionen Dollar verklagt, weil die natürlich keine Erlaubnis hatten und dass ich einfach mal gedacht habe, ach Dua Lipa, schaut doch cool aus, können wir auf unsere Fernsehverpackung, auf den Karton draufdrucken. Ja, nicht mit Dua Lipa. Also ich bin mal gespannt, wie es da weitergeht. Aber so das eigene Gesicht auf Verpackungen zu sehen, ist ja auf der einen Seite irgendwie cool, aber auf der anderen Seite denkst du dir auch so, wo ist mein Geld? 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Schönen

0: 9.28 Uhr. Herzlich willkommen in diesem Mittwochmorgen. Hier ist die Galaxy Morning Show mit Felix und den besten aktuellen Hits. Gleich in knapp 10 Minuten Chartstürmerin Taylor Swift mit Opalite. Sehr, sehr warme Umarmung, muss ich sagen, ne? Mit ihrer zarten Stimme und ihrem Songwriting kriegen wir dann gleich in musikalischer Form. Und noch eine Umarmung, aber eine Selbstumarmung gibt's von Kamrat. Hug yourself. Warum? Weil wir brauchen Selbstliebe. Ne? Wir sind oft stark für andere Leute, aber für uns selber ist das natürlich auch nicht vergessen. Deswegen dieser musikalische Powerful Reminder um kurz nach 21:30 hier auf Radio Galaxy. 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

0: 9.38 Uhr.
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0: 9.42 Uhr.
1: Grüße gehen raus an alle, die am Vatertag umherziehen, und auch liebe Grüße an alle Frauen, die das ein bisschen aushalten müssen. Ich sage jetzt schon mal im Namen aller Männer so ein bisschen Entschuldigung. Ich glaube, einmal im Jahr kann man mal so ein bisschen ausflippen, warum nicht? Aber ihr seid vorgewarnt, ne? Also genau, macht einen großen Bogen um die Männer. Die wollen eh ihre Ruhe. Hier ist Taylor Swift mit Opalite auf Radio Galaxy, um nochmal ein bisschen die Ruhe vor dem Sturm zu genießen. 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

0: 9.46 Uhr. Jeden Mittwochmorgen bekomme ich Besuch von euch und auch von meinem Kollegen Marvin.
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0: Felix, sehr guten Morgen.
3: Guten Morgen.
0: Ja, ich freue mich immer sehr, weil wir zocken jetzt gemeinsam eine Runde Produkte raten. Marvin, wie funktioniert's?
3: Ich lese eine Produktbewertung aus dem Internet vor und ihr könnt alle erraten, welches Produkt sich dahinter versteckt. Hat irgendjemand mal abgegeben?
0: Okay.
3: Los geht's. Absoluter Schrott. Bereits am zweiten Tag ist der Kunststoffsack gerissen. Auch der Hahn ist billig verarbeitet und richtig heiß wird sie auch nicht. Dann doch lieber wieder ein paar Meter laufen und 1 Euro bezahlen.
0: 1 Euro? Ich bin so verwirrt. Ich denke mir, also ich weiß nicht, ob du diese Wandertrinksysteme kennst, weil ich habe sowas persönlich. 3 Liter Trinksystem. Und das Geile ist, ich gehe dann immer beim Wandern an die Quellen und fülle mir die mit Quellwasser auf.
3: Okay.
0: Und süffel die dann aus. Und wenn das Ding natürlich nicht gut hält, dann muss ich irgendwo in der Hütte vielleicht, ich weiß nicht, 1 Euro für ein Wasser vielleicht, ja?
3: Du bist gar nicht so falsch unterwegs.
0: Okay, aber es ist nicht ganz richtig. Okay, gut, dann dürft ihr mir natürlich, oder solltet ihr unbedingt mir helfen, einfach eine WhatsApp-Sprachnachricht schicken oder kurz anrufen, kostenlos 0800 007 0076. Können wir einmal noch die Bewertung hören?
3: Absoluter Schrott. Bereits am zweiten Tag ist der Kunststoffsack gerissen. Auch der Hahn ist billig verarbeitet und richtig heiß wird sie auch nicht. Dann lieber wieder ein paar Meter laufen und 1 Euro bezahlen.
0: Okay, welches Produkt suchen wir? Die Johanna hat was.
4: Ich hätte Laufband gesagt.
0: Laufband?
3: Nein, Johanna. Leider nein.
0: Okay, schade, aber trotzdem vielen Dank. Dann hat Christina noch einen Tipp abgegeben.
5: Vielleicht eine Gartentusche. Hat irgendwie einen Hahn und einen Beutel.
0: Aha.
3: Boah, ja. Ich würde sagen, wir können das eigentlich fast gelten lassen, weil wo man sie nimmt, ist egal. Es ist eine 20 Liter Solardusche für Festivals.
0: Also sehr gut. Ja, ich würde sagen, Christina, Garten und Festival-Zeltplatz können manchmal der gleiche Ort sein. Sehr schön. Okay, ja, das sind so schwarze Beutel, ne? Die heizen sich selber auf, wenn die Sonne drauf scheint.
3: Richtig.
0: Ja, habe ich auch schon mal gesehen. Ja, okay. Vielen Dank dir, Marvin. Und vielen Dank auch an alle anderen fürs Mitmachen und fürs Einschalten. Produkte raten gibt's jeden Mittwoch hier auf Radio Galaxy.
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0: Minuten vor 10 Uhr.
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9: Ich bin Justin Hamm. Seit 2022 gibt es die elektronische Krankschreibung und seit 2022 sind die Fehltage der Beschäftigten gestiegen. Aber das hat nur bedingt miteinander zu tun, sagt das Deutsche Institut für Wirtschaftsforschung. Die Forscher halten zwei andere Gründe für bedeutsamer. Zum einen hätten Atemwegserkrankungen zugenommen, zum anderen bleibe ein Teil der Beschäftigten bei ansteckenden Krankheiten eher zu Hause als früher. 2024 hatten Beschäftigte im Schnitt knapp 15 Fehltage. Der Einsatz von K.O.-Tropfen soll in Zukunft härter bestraft werden. Mit dem Gesetzentwurf von Justizministerin Hubich befasst sich heute das Bundeskabinett. Wer sie bei einem Überfall oder einer sexuellen Tat einsetzt, soll künftig mindestens 5 Jahre ins Gefängnis kommen. Bisher lag die Mindeststrafe bei 3 Jahren. Das Treffen wird mit Spannung erwartet. US-Präsident Trump reist nach China. Bei seinen Gesprächen mit Staatschef Xi soll es unter anderem um den Iran-Krieg gehen. Zuvor spielte Trump die Spannungen mit China herunter. Dabei gibt es einen großen Konfliktpunkt. China unterstützt den Iran wirtschaftlich und ist mit Abstand der wichtigste Abnehmer iranischen Öls. Es ist ein weiteres Kapitel im Fall Wohlbergs, das heute zu Ende geht. Vor dem Landgericht in München soll das Urteil gegen den früheren Regensburger Oberbürgermeister fallen. Es geht um Parteispenden und mögliche Vorteilsnahme. Angela Kress berichtet.
10: Die Staatsanwaltschaft fordert 2,5 Jahre Haft, die Verteidigung einen Freispruch oder zumindest eine Strafe auf Bewährung. Der Fall, um den es geht, stammt aus dem Jahr 2014. Damals gab es Wahlkampfspenden von einem Bauunternehmer und ganz grob gesagt geht es unter anderem darum, ob Joachim Wohlbergs wusste, dass der Unternehmer sich dadurch Vorteile erkaufen wollte.
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11: Mit Anja Troll. Gelbsreuth bei Wonsee, es wird am Wochenende wieder zum Treffpunkt für Oldtimer-Fans. Am Sonntag findet dort das 14. Schleppertreffen statt. Erwartet werden rund 150 Schlepperfahrer, die ihre Fahrzeuge präsentieren. Um 13 Uhr startet die Schlepperrundfahrt von Gelbsreuth über Wonsees und Sansparei Richtung Kleinhühl und zurück zum Festgelände. Auch für Familien ist etwas geboten, sagt der Vorstand der Freiwilligen Feuerwehr Gelbsreuth, Wolfgang Abbe.
12: Da ist praktisch ein Sandkasten, ein ganz großer drin, also ein Haufen für einen Mini-Bagger. Da können sie kostenlos da drin ein wenig baggern. Dann Hüpfburg, Kinder schminken und Rundfahrten nach der Schlepperrundfahrt, praktisch Rundfahrten mit den Kindern um Festplatz rum.
11: Dazu gibt es Festbetrieb mit Mittagsbraten und Klößen. Am Tag davor findet bereits der Gemeindefeuerwehrtag in Gelbsreuth statt. Da wird es einen Festgottesdienst und abends Live-Musik mit Barbetrieb geben.
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11: Heute ist meistens eine dicke Wolkendecke über uns unterwegs. Am Vormittag, da kann es auch noch etwas regnen. Später ziehen dann auch immer wieder mehr Schauer durch. Zwischendurch sind sogar Gewitter möglich. Und dazu weht auch ein lebhafter und böiger Wind. Die Temperaturen liegen bei 9 bis 11 Grad. Rund um Bamberg bis zu 12 Grad. Der Galaxy-Wettertrend. Auch morgen an Christi Himmelfahrt wird es dann etwas durchwachsen mit ein paar sonnigen Momenten, aber eben auch Schauern und einzelnen Gewittern. Die Temperaturen liegen bei 10 bis 13 Grad, also da gut anziehen. Und am Freitag bleibt das Ganze dann ähnlich, wechselhaft mit Wolken, etwas Sonne und immer wieder Regen bei 11 bis 14 Grad.
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14: Hi, liebe Autofahrer, und damit nochmal ein kleiner Verkehrscheck für euch. Mit einer Meldung für die A3 Würzburg Richtung Nürnberg zwischen Schlüsselfeld und Höchstadt Nord ist aktuell eine Richtungsfahrbahn gesperrt. Hier hat's einen Unfall mit mehreren Fahrzeugen gegeben. Die empfohlene Umleitung ist die U11, also wenn ihr könnt, am besten großer Bogen drumrum. Dann auf der A70 Bamberg Richtung Schweinfurt-Werneck zwischen Bamberghafen und Schweinfurt-Berg-Rheinfeld liegt ein Metallteil auf der Fahrbahn. Auf der A3 Würzburg Richtung Nürnberg zwischen Erlangen-West und Kreuzfurt-Erlangen 5 Kilometer Stau. Hier braucht ihr aktuell 20 Minuten länger. Ihr habt mehr dann gerne her. Staus und Blitzer, die könnt ihr natürlich jederzeit kostenlos bei uns melden. Ruft uns an oder schickt uns eine WhatsApp an die 0800 007 0076. Danke euch und gute Fahrt.
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Radio Galaxy High, mittendrin in der kurzen Arbeitswoche. Vielleicht ist ja heute auch schon euer letzter Arbeitstag und ihr habt euch ein XXL-Wochenende eingeplant mit Brückentag. Falls ihr sonntags noch nichts vorhabt, da ist Internationaler Tag der Museen. Auch in Bayern machen viele Museen mit und senken die Eintrittspreise auf nur einen einzigen Euro. Also da lohnt es sich auf jeden Fall mal so ein bisschen Museumshopping zu machen. Zum Beispiel in München das Museum 5 Kontinente, das Ägyptische Museum oder die Pinakothek der Moderne macht mit. In Franken gibt es auch einiges zu sehen. Das Albrecht-Dürer-Haus kann man für einen Euro besuchen, das Spielzeugmuseum oder das Memorium Nürnberger Prozesse. Also ja, richtig cool. Viel Spaß euch, vielleicht einen kleinen Kulturtag einlegen und ja, einfach genießen die freie Zeit. Lasst euch gut gehen. 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
1: Kurz vor 11, ihr seid bei Radio Galaxy. Hi, schönen Vormittag. Schön, dass wir heute wieder Work Buddies sind. Und die nächste Runde Mail schreiben wir gleich mit Bebe Rexha und Ava Max. Alex Warren ist mittlerweile ein Überhit Ordinary. Und Kygo. Gleich nach halb.
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Ihr seid bei Radio Galaxy. Hi, kurze Arbeitswoche. Morgen ist Vatertag und ich habe mich gefragt, woher kommt eigentlich dieser Brauch, dass Männer in ganz Deutschland und vor allem, glaube ich, auch in Bayern vollgepackte Bollerwägen hinter sich herziehen und sich einen reinkippen? Hat ja irgendwie wenig mit Papa feiern zu tun, weil da sind ja meistens keine Frauen und Kinder inkludiert in diesen Touren. Ja, das kommt aus dem 19. Jahrhundert und da gab es schon sogenannte Herrentage an dem Feiertag, wo halt

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1: Hi, ihr seid bei Radio Galaxy. Die besten aktuellen Hits warten auf euch gleich für die wohlverdiente Kaffeepause, würde ich sagen. Schon wieder Zeit, oder? Nina Chuba ist gleich dabei. Glockenbach, unsere Topstars aus Deutschland. Ray, absolute Ohrwurm, Where's My Husband und Lost Frequencies. Gleich.
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2: Ich bin Justin Hamm. Die Rettungsschwimmer der DLRG haben letztes Jahr über 1150 Menschen das Leben gerettet. Mehr als 51.000 Ehrenamtliche haben an Stränden, Flüssen und Schwimmbädern aufgepasst, so die Jahresbilanz. Besonders erfreulich, zum ersten Mal überhaupt haben über 10.000 Kinder das Junior-Retterabzeichen gemacht, so viele wie noch nie. Zum Start der Badesaison warnt die DLRG, das Wasser ist noch kalt, daran muss sich der Körper langsam gewöhnen. Seit der Einführung der E-Krankschreibung fehlen Beschäftigte in Deutschland häufiger im Job. Oft heißt es, die digitale Krankmeldung sei schuld daran. Eine Studie des Deutschen Instituts für Wirtschaftsforschung kommt jetzt aber zu einem anderen Ergebnis, Zoe Tassovali berichtet.
3: Die Forscher sagen aber, das liegt nicht vor allem an der E-Krankschreibung, sondern an mehr Atemwegserkrankungen und daran, dass viele seit Corona vorsichtiger geworden sind. Wer ansteckend ist, bleibt heute eher zu Hause. Deshalb schlägt das Institut jetzt auch eine Teilkrankschreibung vor, damit Menschen mit leichten Symptomen begrenzt weiterarbeiten können.
2: Die 1.000 Euro Einmalzahlung durch die Arbeitgeber als Entlastung ist gescheitert und wird nicht weiter verfolgt. Das hat die Union nun offiziell mitgeteilt. Ob es eine neue Idee für eine Entlastung der Bürgerinnen und Bürger gibt, bleibt offen. Union und SPD hatten nach einem 6-stündigen Spitzentreffen nur mitgeteilt, weiter an Steuer- und Sozialreformen zu arbeiten. In Füssen ist ein Wolf unterwegs. Zuletzt wurde er sogar der Altstadt gesichtet. Nun hat Landrat Stapfner nach Gesprächen mit Polizei, Jagdbehörde und Jagdpächter entschieden, das Tier bleibt am Leben. Der Landrat im Ostallgäu sagt, der Wolf sei vor den Menschen geflüchtet. Das sei normales Verhalten bei einem Wildtier. Der Wolf sei also nicht gefährlich. Und im Stadtgebiet auf den Wolf schießen zu lassen, wäre gefährlich und unverantwortlich.
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4: Mit Anja Troll. Als Logistikunternehmen ist Güttler Logistik aus Hof täglich mit vielen Lkw unterwegs. Trotzdem setzt die Firma auf mehr Nachhaltigkeit. Unter anderem engagiert sich das Unternehmen mit Bienenpartnerschaften für Biodiversität und reduziert den Schadstoffausstoß seines Fuhrparks. Dafür gab es jetzt eine Urkunde von Bayerns Umweltminister Thorsten Glauber. Güttler gehört damit offiziell zum Umwelt- und Klimapakt Bayern. Die Auszeichnung gilt zunächst für 3 Jahre.
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4: Heute ist meistens eine dicke Wolkendecke über uns unterwegs. Am Vormittag, da kann es auch noch etwas regnen. Später ziehen dann auch immer wieder mehr Schauer durch. Zwischendurch sind sogar Gewitter möglich. Und dazu weht auch ein lebhafter und böiger Wind. Die Temperaturen liegen bei 9 bis 11 Grad. Rund um Bamberg bis zu 12 Grad. Der Galaxy-Wettertrend. Auch morgen an Christi Himmelfahrt wird es dann etwas durchwachsen mit ein paar sonnigen Momenten, aber eben auch Schauern und einzelnen Gewittern. Die Temperaturen liegen bei 10 bis 13 Grad, also da gut anziehen. Und am Freitag bleibt das Ganze dann ähnlich, wechselhaft mit Wolken, etwas Sonne und immer wieder Regen bei 11 bis 14 Grad.
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5: Grüßet euch in die Autos und damit nochmal ein kleines Update für euch auf die Straßen. Vorsicht auf der A9 Halle-Leipzig Richtung Nürnberg. Da ist zwischen Hof West und Münchberg Nord aktuell eine Entenfamilie in beide Richtungen auf der Fahrbahn unterwegs. Hier bitte vorsichtig fahren. Dann auf der A3 Würzburg Richtung Frankfurt. Zwischen Weibersbrunn und Bessenbach-Wald-Aschaff liegen Reifenteile auf der Fahrbahn. Und auf der A3 Würzburg Richtung Nürnberg zwischen Schlüsselfeld und Höchstadt Nord ist aktuell eine Richtungsfahrbahn gesperrt. Achtung, hier hat es einen Unfall mit mehreren Fahrzeugen gegeben. Das Ganze dauert noch bis 13 Uhr und wenn ihr könnt, fahrt am besten die empfohlene Umleitung U11. Hier braucht ihr nämlich aktuell auch eine Viertelstunde länger. Ihr habt mehr dann gerne her. Staus und Blitzer, die könnt ihr natürlich jederzeit kostenlos bei uns durchgeben. Ruft uns an oder schickt uns eine WhatsApp an die 0800 007 0076. Danke euch und gute Fahrt.
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Ihr seid bei Radio Galaxy. Hi, 1000 Euro für ein Panini-WM-Sticker-Album in diesem Jahr. Das klingt irgendwie total abgefahren, aber ich glaube, es gibt so verrückte Sammelfans. Denn nächsten Monat startet die Fußball-WM. Das heißt, jetzt gibt es auch wieder überall diese Panini-Alben und Sticker in den Supermärkten. 48 Teams haben wir diesmal. Das ist die größte WM aller Zeiten. Und das bedeutet auch, Sammler und Sammlerinnen müssen das dickste Panini-Album aller Zeiten füllen. Mit eben satten 980 Bildern. Und das Ding ist ja, man weiß ja nicht, was in diesen Sticker-Packages drin ist. Das heißt, wenn man theoretisch ohne ein einziges Doppeltes diese Sticker da kauft, wenn es um die 200 Euro, realistisch aber ist natürlich, dass man Doppelte mit dabei hat. Und wenn man da einmal alles durchspielt und so viele Packages kauft wie nur möglich, damit man eben alle einmal hat, sind das um die 1000 Euro wahrscheinlich. Das ist schon krass. Na gut. Aber trotzdem macht sowas ja auch Spaß, ne, wenn man Fußball begeistert ist und ist irgendwie auch ja so eine Kindheitserinnerung, oder? Also viel Spaß und viel Vorfreude an alle Fußballbegeisterten und ja, happy Sticker.

0: Es geht schon wieder in Richtung Mittagspause, kurz vor 12. Ihr seid bei Radio Galaxy und dafür gibt es gleich ein Ständchen von Ed Sheeran. Estes ist mit dabei und die besten aktuellen Hits mit Taylor Swift gleich.
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0: kurz vor 12. Wir starten rein in die Mittagspause. Die besten aktuellen Hits gleich für euch, die einfach so richtig gute Gefühle machen. Kamrat und Hack Yourself ist gleich mit dabei. Benson Boone, Kygo, Cat's Eye und Dingo Santos. Gleich.
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9: Ich bin Justin Hamm. Der frühere Regensburger Oberbürgermeister Joachim Wohlbergs ist zu 2 Jahren und 6 Monaten Haft verurteilt worden. Das Landgericht München hat den ehemaligen SPD-Politiker wegen Vorteilsnahme schuldig gesprochen. Hintergrund sind Parteispenden eines Bauträgers im Kommunalwahlkampf 2014. Es ging um rund 475.000 Euro Schmiergeld, das über Jahre hinweg in kleinen Teilen auf dem Konto des SPD-Ortsverbandes von Wohlbergs eingegangen war. Die Bundesregierung will für den Einsatz von K.O.-Tropfen höhere Strafen. Wer die gefährlichen Mittel für eine Vergewaltigung oder einen Raub einsetzt, soll laut einem Entwurf, der nun beschlossen wurde, künftig mit mindestens 5 Jahren Gefängnis rechnen. Dazu sollen K.O.-Tropfen rechtlich so eingestuft werden wie eine Waffe oder ein gefährliches Werkzeug. Jedes Jahr kommt es in Deutschland zu Badeunfällen. Viele enden tödlich. Aber viel häufiger können in Not geratene Menschen gerettet werden. Von der DLRG. Insgesamt kamen die tausenden Ehrenamtlichen im vergangenen Jahr 1150 Menschen zur Hilfe, so die Bilanz. Die DLRG-Präsidentin Vogt freut sich vor allem über eine Entwicklung.
10: Wir haben über 10.000 Kinder, die im letzten Jahr das Junior-Retter-Abzeichen gemacht haben. Das sind tatsächlich so viele wie noch nie. Insgesamt engagieren sich also Tausende von Jugendlichen schon sehr früh im Wasserrettungsdienst und das gibt uns natürlich viel Zuversicht.
9: Die DLRG warnt, vor dem aktuell noch sehr kalten Wasser, wer baden geht, soll sich langsam rantasten. Sie sehen fast identisch aus, aber es ist weniger drin. Die neuen Milka-Schokoladentafeln mit 90 Gramm verstoßen gegen das Wettbewerbsrecht. Das hat das Landgericht Bremen entschieden. Laut den Richtern darf Mondelez die Packung mit 90 Gramm nicht in Verkehr bringen, wenn in den 4 Monaten zuvor die Packung mit 100 Gramm im Angebot waren. Das Urteil ist noch nicht rechtskräftig.
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11: Mit Anja Troll. Großes Getummel in der Wilhelminenaue. Morgen veranstaltet der Stadtjugendring Bayreuth dort wieder sein Familienfest. Für Kinder und Jugendliche warten die Organisatoren mit vielen sportlichen Mitmachaktionen auf. Stefan Greisinger vom Stadtjugendring.
12: Ungefähr 20 Vereine und Organisationen aus der Stadt Bayreuth, die sich beteiligen, die mit dabei sind. Und alles in allem sind wir natürlich weit über 100 ehrenamtliche Helfer, die sich an dem Feiertag die Zeit nehmen, für die Kinder und Familien in der Stadt Bayreuth einfach ein tolles Programm auf die Beine zu stellen.
11: Parallel zum Familientag findet in der Wilhelminenaue das Musikfestival Kraut und Rüben statt. Das Fest beginnt um 12 Uhr, Kraut und Rüben um 14 Uhr. Zur Stärkung gibt es Kaffee, Kuchen und Popcorn.
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11: Heute ist meistens eine dicke Wolkendecke über uns unterwegs. Am Vormittag, da kann es auch noch etwas regnen. Später ziehen dann auch immer wieder mehr Schauer durch. Zwischendurch sind sogar Gewitter möglich. Und dazu weht auch ein lebhafter und böiger Wind. Die Temperaturen liegen bei 9 bis 11 Grad. Rund um Bamberg bis zu 12 Grad. Der Galaxy-Wettertrend. Auch morgen an Christi Himmelfahrt wird es dann etwas durchwachsen mit ein paar sonnigen Momenten, aber eben auch Schauern und einzelnen Gewittern. Die Temperaturen liegen bei 10 bis 13 Grad, also da gut anziehen. Und am Freitag bleibt das Ganze dann ähnlich, wechselhaft mit Wolken, etwas Sonne und immer wieder Regen bei 11 bis 14 Grad.
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0: Und damit Servus zu euch auf die Straßen. Vorsicht auf der A73 Bamberg Richtung Nürnberg. Auf dem Frankenschnellweg zwischen Fürth-Steinach und Fürth-Poppenreuth in beide Richtungen Hunde auf der Fahrbahn. Hier bitte vorsichtig fahren. Dann auf der A6 Nürnberg Richtung Heilbronn zwischen Schnelldorf und Crailsheim liegen Styroporplatten auf der Fahrbahn. Und auf der A3 Würzburg Richtung Nürnberg zwischen Schlüsselfeld und Höchstadt Nord ist aktuell eine Richtungsfahrbahn gesperrt. Achtung, hier hat es einen Unfall gegeben mit mehreren Fahrzeugen. Wenn ihr könnt, dann fahrt die Umleitung U11. Oder kämpft euch irgendwie durch. Aktuell 1 Kilometer Stau und ihr braucht 20 Minuten länger. Außerdem, falls ihr noch was seht, einen Stau oder einen Blitzer, dann könnt ihr die natürlich jederzeit kostenlos bei uns melden. Ruft uns an oder schickt uns eine WhatsApp an die 0800 007 0076. Danke euch und gute Fahrt.
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Galaxy High mittendrin in einer kurzen Arbeitswoche. Vielleicht ist ja heute auch schon euer letzter Arbeitstag und ihr habt euch ein XXL-Wochenende eingeplant mit Brückentag. Falls ihr sonntags noch was vorhabt, da ist Internationaler Tag der Museen. Auch in Bayern machen viele Museen mit und senken die Eintrittspreise auf nur einen einzigen Euro. Also da lohnt es auf jeden Fall mal so ein bisschen Museumshopping zu machen.

0: Wir machen was gegen den kleinen Müdigkeitsanfall. Jetzt in der Mittagspause. Ihr seid bei Radio Galaxy. Die besten aktuellen Hits gleich mit Olivia Dean, Felix Jennis mit dabei, Michael Schulte und The Weeknd gleich.
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Muttertag euch, ihr seid bei Radio Galaxy und ich weiß ja nicht, wer sich immer diese ganzen Tage ausdenkt, die jeden Tag so zelebriert werden. Heute ist auf jeden Fall internationaler Humustag, ne? Falls ihr noch ein bisschen

0: Ihr seid bei Radio Galaxy und den Namen Tems müssen wir uns unbedingt merken. Sie ist mittlerweile eine der erfolgreichsten afrikanischen Künstlerinnen weltweit, mehrfache Grammy-Gewinnerin und trotzdem haben sie viele nicht so wirklich auf dem Schirm. Aktuell auf Platz 1 in UK mit dieser Nummer hier, die wirklich ja, auf TikTok und Co. auch gerade viral steil geht. Dave und Tems mit Raindance, die besten aktuellen Hits auf Radio Galaxy.
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19: Ich bin Justin Hamm. Der frühere Regensburger Oberbürgermeister Wohlbergs ist wegen Vorteilsnahme zu einer Haftstrafe verurteilt worden. Das Münchner Landgericht verurteilte ihn zu 2 Jahren und 6 Monaten Haft. Fabian Schaffer berichtet.
20: Im Kern ging es um die Frage, ob Wohlbergs wusste, dass ein Unternehmer ihn mit Parteispenden mit Blick auf künftige Bauprojekte in Regensburg gewogen machen wollte. Wohlbergs hat das stets zurückgewiesen. 2019 wurde Wohlbergs vom Landgericht Regensburg verurteilt, blieb aber straffrei. Der Bundesgerichtshof stufte das Urteil als zu milde ein, weshalb nun am Landgericht München neu verhandelt wurde.
19: Cem Özdemir ist neuer Ministerpräsident von Baden-Württemberg. Im Landtag in Stuttgart wurde der Grünen-Politiker von den Abgeordneten zum Regierungschef gewählt. Seine Partei wurde bei der Landtagswahl ganz knapp vor der CDU stärkste Kraft. Erst vorgestern hatten beide Parteien den Koalitionsvertrag unterzeichnet. Unter anderem will Baden-Württemberg bis 2040 klimaneutral sein, 5 Jahre früher als der Bund. Neue Heizungen dürfen weiter mit Gas und Öl laufen, aber ab 2029 ist ein Bio-Anteil Pflicht. So sieht das überarbeitete Heizungsgesetz aus, das die Bundesregierung nun beschlossen hat. Im alten Gesetz der Ampelkoalition gab es die Regelung, dass ab 2045 Heizkessel nicht mehr mit fossilen Brennstoffen betrieben werden dürfen. Diese entfällt nun. Umweltverbände und die Grünen warnen vor Rückschritten beim Klimaschutz. Auch mit 40 Jahren soll noch nicht Schluss mit Fußball sein. Manuel Neuer steht vor einer Vertragsverlängerung beim FC Bayern. Wie Sky berichtet, haben sich die beiden Parteien geeinigt. Unterschrieben werden soll der neue Vertrag des Torwarts, der demnach bis nächstes Jahr im Sommer geht, noch in dieser Woche.
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21: Mit Anja Troll. In Hof könnten euch in den nächsten Tagen öfter Studierende der Hochschule ansprechen. Sie machen eine Befragung darüber, wie die Hoferinnen und Hofer ihre Stadt wahrnehmen und welche Wünsche sie für die Zukunft haben. Es geht dabei unter anderem um den öffentlichen Nahverkehr, Radwege, Straßen und das Einkaufsverhalten in der Innenstadt. Insgesamt wollen die Studierenden gut 250 Bürgerinnen und Bürger befragen und dazu noch 250 Mitstudierende. Noch bis Ende des Monats sind sie dafür im gesamten Stadtgebiet unterwegs. Erste Ergebnisse soll es im Juli geben. Die Hochschule Hof stellt sie dann auch öffentlich vor.
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21: Heute ist meistens eine dicke Wolkendecke über uns unterwegs. Am Vormittag, da kann es auch noch etwas regnen. Später ziehen dann auch immer wieder mehr Schauer durch. Zwischendurch sind sogar Gewitter möglich. Und dazu weht auch ein lebhafter und böiger Wind. Die Temperaturen liegen bei 9 bis 11 Grad. Rund um Bamberg bis zu 12 Grad. Der Galaxy-Wettertrend. Auch morgen an Christi Himmelfahrt wird's dann etwas durchwachsen mit ein paar sonnigen Momenten, aber eben auch Schauern und einzelnen Gewittern. Die Temperaturen liegen bei 10 bis 13 Grad, also da gut anziehen. Und am Freitag bleibt das Ganze dann ähnlich, wechselhaft mit Wolken, etwas Sonne und immer wieder Regen bei 11 bis 14 Grad.
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22: Hi Autofahrer, kurzes Update. A70 Bamberg Richtung Bayreuth. Vorsicht zwischen Stadelhofen und Schirradorf. Hier sind mehrere Fahrzeuge abgestellt worden auf der Autobahn. Warum weiß ich leider auch nicht. Also hier bitte Vorsicht. A3 Würzburg Richtung Nürnberg. Zwischen Geiselwind und Schlüsselfeld haben wir 1 Kilometer Stau. Hier verliert ihr gerade eine halbe Stunde. Hier hat's gekracht mit mehreren Fahrzeugen. Und A70 Schweinfurt-Werneck Richtung Bamberg. Zwischen Werneck und den Schweinfurt-Berg Rheinfeld haben wir 3 Kilometer Stau. Hier braucht ihr gerade 10 Minuten länger. Hier steht ein defekter LKW. Auch hier hat es gekracht und hier sind die Rettungskräfte auch schon eingetroffen. Habt ihr auch noch was gesehen? Ein Stau oder ein Blitzer? Dann sehr gerne kostenlos bei uns melden an die 0800 007 0076. Danke euch und gute Fahrt.
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Ihr kennt sie aus unserer Playlist Alvaro Soler. Und natürlich ihn hier, Michael Patrick Kelly. Und die beiden hatten eine Wette am Laufen bei The Voice und haben darum gewettet, dass der andere als Voreact auftreten muss bei einem Konzert. Denn die beiden, das ist unglaublich, aber wahr, hatten beide ein Konzert am selben Tag in Berlin in zwei verschiedenen Hallen, die direkt nebeneinander liegen. Ja, und Michael Patrick Kelly hatte die Wette am Ende leider verloren, aber Alvaro Soler hat sich da sportlich gezeigt. Also haben sie einfach mal kurzerhand die Bühnen getauscht und jeweils für den anderen dann den Opening Act gemacht und dann sind sie schnell wieder rübergerannt und haben dann ihr eigenes Konzert gespielt. Also ein richtiges Highlight da in Berlin auf jeden Fall und das musste ich auf jeden Fall jetzt mit euch teilen. Habe ich gesehen, geht gerade total viral.

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0: Damit kommen wir gut durch unseren Mittwochnachmittag, der sich so ein bisschen wie ein Freitag anfühlt, findet ihr nicht auch? Gerade mit dem Feiertag morgen. Vielleicht habt ihr auch einen Brückentag, so wie ich. Ja, dann kann man es natürlich noch viel, viel mehr genießen jetzt. Und wir kommen noch gut durch mit den besten aktuellen Hits. Holly Humberstone gleich in der Playlist To Love Somebody. 26 Jahre jung, trotzdem schon diesen Welthit am Start. Und Kygo hat eine ganz neue Nummer rausgebracht. Save My Love, die ist ganz frisch bei uns in der Playlist, gleich hier auf Radio Galaxy. Hört ihr alles natürlich auch über unseren Webstream auf radiogalaxy.de.
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0: Hi Autofahrer, kurzes Update. A70 Bamberg Richtung Bayreuth. Vorsicht zwischen Stadelhofen und Schirradorf. Hier sind mehrere Fahrzeuge abgestellt worden auf der Autobahn. Warum, weiß ich leider auch nicht. Also hier bitte Vorsicht. A3 Würzburg Richtung Nürnberg. Zwischen Geiselwind und Schlüsselfeld haben wir 1 Kilometer Stau. Hier verliert ihr gerade eine halbe Stunde. Hier hat's gekracht mit mehreren Fahrzeugen. Und A70 Schweinfurt-Werneck Richtung Bamberg. Zwischen Werneck und Schweinfurt-Berg-Rheinfeld haben wir 3 Kilometer Stau. Hier braucht ihr gerade 10 Minuten länger. Hier steht ein defekter LKW, auch hier hat es gekracht und hier sind die Rettungskräfte auch schon eingetroffen. Habt ihr auch noch was gesehen, einen Stau oder einen Blitzer, dann sehr gerne kostenlos bei uns melden an die 0800 007 0076. Danke euch und gute Fahrt.
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Schönen Nachmittag, ihr hört Radio Galaxy und David Guetta ist jetzt mit am Start bei uns in der Playlist und da habe ich gesehen, dass er vor ein paar Tagen ein Konzert hatte in den USA in einem Nationalpark Open Air, in so einem Amphitheater, also mitten in den Steinen drin, ja, so ganz schräg und dann war unten seine Bühne und das wäre fast ins Wasser gefallen, denn es hat richtig angefangen zu schneien. Es ist richtig kalt geworden und deshalb war der auch so mit einer richtig schönen dicken Fleecejacke dann unterwegs und in dem Video sieht man, wie es voll geschneit hat, die Leute aber trotzdem im Wintermantel und mit Mütze und mit Schal bewaffnet angekommen sind und dann die Party ihres Lebens hatten und sich warm getanzt haben quasi. Dafür eignet er sich auf jeden Fall auch sein aktueller Hit. Gone, Gone, Gone ist das, zusammen mit Teddy Swims und Tones in I und den gibt's jetzt für euch auf die Ohren und vielleicht wird euch dann ja auch ein bisschen warm. 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

Man kann von Justin Bieber halten, was man möchte, aber der Auftritt beim Coachella in den USA, das war ein richtiger smarter Move, auch marketingmäßig, denn er hat sich damit wieder zurückkatapultiert ins Game. Da war er nur auf der Bühne zusammen mit seinem Laptop und dann hat er YouTube-Videos angemacht, seine alten Hits und dazu gesungen. Das war manchen zu low von euch, das kann ich durchaus verstehen, aber da hat halt seine Karriere auch angefangen. Und deshalb ist auch der alte Klassiker wieder zurück, Beauty and the Beat.

0: Ihr hört Radio Galaxy um kurz vor zwei und in einer guten Viertelstunde verrate ich euch, wie ihr für nur einen Euro in mehrere Museen bei uns in Bayern kommt. Dann gibt's einen kleinen Trick, mehr dazu aber gleich. Und wir starten rein in die neue Stunde mit Alex Warner und Fever Dream. Seinen großartigen Hit, den kennt ihr vielleicht noch vom Durchscrollen, denn er hat wirklich sehr, sehr viel Promo auf Social Media dafür gemacht. Den gibt's gleich für euch auf die Ohren hier auf Radio Galaxy.
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19: Ich bin Helen Martin. Baden-Württemberg hat einen neuen Ministerpräsidenten. Cem Özdemir wurde von den Abgeordneten im Landtag gewählt.
20: Herr Abgeordneter Özdemir, nehmen Sie die Wahl zum Ministerpräsidenten des Landes Baden-Württembergs an.
21: Ja, Herr Präsident, und ich danke für das Vertrauen. Herzlichen Dank.
19: Der Grünen-Politiker hatte die Landtagswahl mit seiner Partei knapp vor der CDU gewonnen. Özdemir ist der erste Ministerpräsident in Deutschland mit türkischen Wurzeln. Der frühere Regensburger Oberbürgermeister Wohlbergs ist zu 2 Jahren und 6 Monaten Haft verurteilt worden. Das Landgericht München hat ihn wegen Vorteilsnahme schuldig gesprochen. Hintergrund sind Parteispenden eines Bauträgers im Wahlkampf 2014. Es ging um rund 475.000 Euro Schmiergeld, das über Jahre hinweg in kleinen Teilen auf dem Konto des SPD-Ortsverbandes von Wohlbergs eingegangen war. Es war das umstrittenste Projekt der Ampelkoalition. Nun soll das Heizungsgesetz überarbeitet werden. Das Kabinett hat die Änderungen nun auf den Weg gebracht. Der entscheidende Punkt: der Einbau neuer Gas- und Ölheizungen soll weiter ermöglicht werden. Um Mieter vor Preisexplosionen zu schützen, sagt Bauministerin Huberts:
0: Wenn jetzt ein Vermieter eine Gas- oder Ölheizung einbaut, dann werden die Kosten zukünftig dann auch geteilt von dem biogenen Anteil, aber auch bei den CO2-Kosten und den Netzentgelten.
19: Das Gesetz muss nur noch durch den Bundestag. Die Rettungsschwimmer der DLRG haben letztes Jahr über 1.150 Menschen das Leben gerettet. Mehr als 51.000 Ehrenamtliche haben an Stränden, Flüssen und Schwimmbädern aufgepasst. So die Jahresbilanz. Besonders erfreulich: zum ersten Mal überhaupt haben über 10.000 Kinder das Juniorretterabzeichen gemacht. So viele wie noch nie.
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2: Mit Anja Troll. Die Stimmung in Oberfrankens Wirtschaft verschlechtert sich deutlich. Das zeigt der neueste Konjunkturklimaindex der Industrie- und Handelskammer für Oberfranken Bayreuth. Er ist abgestürzt. Damit erreicht die Wirtschaftslage ein Niveau wie zuletzt in der Corona-Krise oder während des Ukraine-Kriegs. Nur noch 21% der Unternehmen bewerten ihre aktuelle Lage positiv. IHK-Hauptgeschäftsführer Wolfram Brehm fordert einen Ruck, der durch Deutschland gehen muss.
22: Der ehemalige Bundespräsident Herzog hat mal davon gesprochen, dass ein Ruck durch Deutschland gehen muss. Und diesen Ruck brauchen wir jetzt dringender denn je. Den brauchen wir als Bevölkerung, dass wir wieder positive Stimmung aufnehmen. Und den brauchen unbedingt die Unternehmerinnen und Unternehmer, die wieder Zuversicht schöpfen müssen, damit sie ihre Investitionen hier im Land machen, damit sie Ausbildungsplätze, Arbeitsplätze schaffen und Leute beschäftigen und letztlich auch Wertschöpfung erwirtschaften, die wir in diesem Land dringend brauchen.
2: Viele Firmen klagen über fehlende Aufträge und eine schwache Auslastung. Besonders betroffen sind Handel, Tourismus und Industrie. Auch die Erwartungen für die kommenden 12 Monate bleiben pessimistisch. Als größte Risiken nennen die Betriebe hohe Energiepreise, Bürokratie und hohe Arbeitskosten.
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2: Auch jetzt am Nachmittag bleibt's ziemlich unbeständig bei uns. Wir haben dichte Wolken, immer wieder Schauer und örtlich auch kurze Gewitter. Dazu weht auch ein spürbar böiger Wind und die Temperaturen, die kommen kaum über 9 bis 11 Grad hinaus. Im Raum Coburg haben wir etwa 10 Grad. Der Galaxy-Wettertrend. Morgen zeigt sich das Wetter dann etwas freundlicher. Ihr solltet aber auf alles gefasst sein, denn wir haben sonnige Phasen, aber weiterhin auch einzelne Schauer und Gewitter bei 10 bis 13 Grad. Und am Freitag bleibt's dann auch wechselhaft mit Wolken, etwas Sonne und auch Schauern bei 11 bis 14 Grad.
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23: Hi Autofahrer, kurzes Update. A70 Bamberg Richtung Bayreuth. Vorsicht zwischen Stadelhofen und Schirradorf. Hier steht ein defekter LKW und blockiert den rechten Fahrstreifen. A3 Frankfurt Richtung Würzburg zwischen Helmstadt und Würzburg-Heidingsfeld haben wir 4 Kilometer Stau. Hier verliert ihr eine Viertelstunde. Genauso wie auf der A6 Heilbronn Richtung Nürnberg zwischen Feuchtwangen Nord und Aurach. Hier sind 5 Kilometer Stau. Und eine Viertelstunde verliert ihr auch auf der A70 Schweinfurt-Werneck Richtung Bamberg zwischen Werneck und Schweinfurt-Berg-Rheinfeld. Hier staut sich's über 3 Kilometer. Ihr habt auch noch was? Staus und Blitzer gerne jederzeit kostenlos bei uns melden an die 0800 007 0076. Danke euch.
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für nur einen Euro ins Museum bei uns in Bayern? Das ist möglich. Und ich verrate euch jetzt, wie. Schönen Nachmittag, der Moritz hier auf Radio Galaxy. Diesen Sonntag ist in eurem Kalender eventuell noch nichts drin. Dann habe ich jetzt was für euch. Der internationale Tag der Museen. Auch in Bayern machen da viele Museen mit und senken ihren Eintrittspreis auf nur einen einzigen Euro. Wie krass ist das denn? Zum Beispiel bei euch in München. Da ist es das Museum 5 Kontinente, das Ägyptische Museum und die Pinakothek der Moderne. Aber auch in Franken gibt es für einen Euro was zu sehen. Zum Beispiel das Albrecht-Dürer-Haus, ganz bekannt in Nürnberg. Das Spielzeugmuseum und das Memorium Nürnberger Prozesse. Also vielleicht auch mal ganz ein schöner Nutzen, um nach Nürnberg zu fahren oder zu euch nach München. Und ich meine, ein bisschen so an die Wand starren, ein Bild anschauen. Ist vielleicht auch was Gutes zum Außennüchtern dann an unserem Sonntag. Wir wünschen euch auf jeden Fall viel Spaß beim internationalen Tag der Museen. 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

0: Kurz vor halb drei, ihr hört Radio Galaxy und das auch komplett rauschfrei über DAB Plus im Auto, aber auch über die entsprechenden Radios bei euch zu Hause. Gerne mal ausprobieren. Die besten aktuellen Hits gibt's gleich für euch wieder in der Playlist. Kamrat ist mit Hug Yourself am Start. Ja, es klingt bewusst wie Fuck Yourself. Er hat gesagt selbst, das ist ein Mittelfinger an alle Hater da draußen. Außerdem ist Miles Smith ganz frisch mit bei uns in der Playlist mit Drive Safe, sein neuer Hit. In den hören wir gleich mal gemeinsam rein hier auf Radio Galaxy.
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12: Jetzt am Nachmittag bleibt es auch eher grau und unruhig bei uns. Immer wieder ziehen Schauer durch. Zwischendurch kann es dann auch mal kräftiger regnen oder kurz gewittern. Dazu weht auch ein lebhafter Wind. Und die Temperaturen hängen so bei 9 bis 11 Grad fest. Bei euch in Nordhalben bei Kronach haben wir maximal 9 Grad. Der Galaxy-Wettertrend. Morgen an Christi Himmelfahrt, da gibt es einen Mix aus Sonne und Wolken. Dazu auch einzelne Schauer oder Gewitter bei 10 bis 13 Grad. Und am Freitag, dem Brückentag, geht es dann ganz ähnlich weiter. Es wird wechselhaft mit etwas Sonne, aber auch immer wieder Regen bei 11 bis 14 Grad.
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0: Hi Autofahrer, kurzes Update. A70 Bamberg Richtung Bayreuth. Vorsicht zwischen Stadelhofen und Schirradorf. Hier steht ein defekter LKW und blockiert den rechten Fahrstreifen. A3 Frankfurt Richtung Würzburg zwischen Helmstadt und Würzburg-Heidingsfeld haben wir 4 Kilometer Stau. Hier verliert ihr eine Viertelstunde. Genauso wie auf der A6 Heilbronn Richtung Nürnberg zwischen Feuchtwangen Nord und Aurach. Hier sind es 5 Kilometer Stau. Und eine Viertelstunde verliert ihr auch auf der A70 Schweinfurt-Werneck Richtung Bamberg zwischen Werneck und Schweinfurt-Berg-Rheinfeld. Hier staut sich's über 3 Kilometer. Ihr habt auch noch was? Staus und Blitzer gerne jederzeit kostenlos bei uns melden an die 0800 007 0076. Danke euch.
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So Leute, hi, Moritz hier und dieser Mittwoch, der fühlt sich so ein bisschen an wie ein Freitag, findet ihr nicht auch? Also vor allem vor dem Feiertag, ja, und da weiß ich, da ist vor allem an so einem Nachmittag vielleicht auch die Energie ein bisschen raus und deshalb haben wir für euch jetzt einen richtigen Power-Sound in die Playlist gepackt. Ray mit Where Is My Husband ist am Start, der brallert euch jetzt nochmal ordentlich rein und damit kommt ihr gut durch den Nachmittag hier auf Radio Galaxy. Das sind die besten aktuellen Hits, nur für euch.

So Leute, morgen ist Vatertag und ich muss ja sagen, ich bin auch Vater, aber habe irgendwie noch keine so richtig konkreten Pläne. Irgendwie zum Muttertag, da dreht man voll auf, muss ich da einige Gedanken machen und beim Vatertag, da wird das immer so ein bisschen vernachlässigt. Das Wetter wird jetzt auch nicht so dolle, deswegen, na, keine Ahnung. Also ich glaube, ich würde diesen Feiertag einfach ganz entspannt mit der Family genießen und ja, dann einfach auch ins lange Wochenende starten, denn ich habe immerhin dann den Brückentag auch freigenommen und bin dann auch mal weg. Schön auf Städtetrip. Da freue ich mich schon richtig drauf und ich hoffe, ihr könnt euren Feiertag oder euren Vatertag auch ordentlich genießen. Ja, und hoffentlich spielt das Wetter dann auch mit. Ich drücke euch die Daumen. Hier ist Radio Galaxy mit einem Trendsong. Sean Paul ist zurück mit Give It Up To Me in den Charts. Den gibt's jetzt für euch auf die Ohren.

0: Ganz Bayern hat mitgerätselt beim großen Galaxy-Produkte-Raten und ich war auch komplett planlos, habt ja gestern euch um Hilfe gebeten und heute früh habt ihr die Auflösung gehört. Wir quatschen gleich nochmal drüber, was denn da eigentlich das gesuchte Produkt war in einer guten Viertelstunde hier auf Radio Galaxy und starten rein in die ganz neue Stunde mit Leonie, Don't Worry. Richtiger Flashback-Sound. Sie hat da einen alten Klassiker neu aufgelegt. Gibt's gleich für euch.
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21: Ich bin Helen Martin. Das war's mit dem Heizungsgesetz der Ampel. Das Bundeskabinett hat mehrere Änderungen an dem Gesetz auf den Weg gebracht. Heißt, neue Heizungen dürfen weiter mit Gas und Öl laufen. Jetzt ist der Bundestag am Zug. Mehr dazu von Claudia Wächter.
22: Pragmatisch, weniger ideologisch und zukunftsorientiert, so beschreibt die Bundesbauministerin heute die Reform. Das Ganze soll nun Gebäudemodernisierungsgesetz heißen und für Hauseigentümer bedeutet das mehr Planungssicherheit, für Mieter und Mieterinnen Schutz vor hohen Energiekosten. Kritiker dagegen sagen, die Gaslobby freue sich, der Klimaschutz dagegen, der komme unter die Räder.
21: Regensburgs Ex-Bürgermeister Wohlbergs muss für 2,5 Jahre ins Gefängnis. Das Landgericht München hat ihn in 9 Fällen der Vorteilsnahme schuldig gesprochen. Hintergrund sind illegale Parteispenden im Kommunalwahlkampf 2014. Ein Unternehmer wollte sich mit den Spenden Vorteile für Bauprojekte sichern. Das Urteil ist noch nicht rechtskräftig. Das Ende der Ära Winfried Kretschmann ist besiegelt. Der Grünen-Politiker Cem Özdemir ist der neue Ministerpräsident von Baden-Württemberg. Die Abgeordneten des Landtags haben ihn zum neuen Regierungschef gewählt. Özdemir ist nach Kretschmann der zweite grüne Ministerpräsident Deutschlands. Wer sich ein neues Elektroauto kauft, kann ab Dienstag staatliche Förderung beantragen. Das Bundesumweltministerium schaltet das Portal dazu am Montag frei. Gefördert werden Neuwagen, die ab dem 1. Januar zugelassen worden sind. Den Antrag kann man auch rückwirkend stellen. Je nach Einkommen und Kinderzahl gibt es dann zwischen 1.500 und 6.000 Euro.
0: Und jetzt Aktuelles aus Oberfranken.
1: Mit Anja Troll. Das geplante Weinfest auf dem Coburger Marktplatz findet nicht wie geplant ab morgen statt. Grund für die Verschiebung ist das angekündigte schlechte Wetter mit Regen und kühlen Temperaturen. Die Veranstalter suchen aktuell noch nach einem neuen Termin. Man wolle Gästen und Beteiligten die besondere Atmosphäre eines sommerlichen Weinfestes bieten, heißt es zur Begründung.
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1: Auch jetzt am Nachmittag bleibt's ziemlich unbeständig bei uns. Wir haben dichte Wolken, immer wieder Schauer und örtlich auch kurze Gewitter. Dazu weht auch ein spürbar böiger Wind und die Temperaturen, die kommen kaum über 9 bis 11 Grad hinaus. Im Raum Coburg haben wir etwa 10 Grad. Der Galaxy-Wettertrend. Morgen zeigt sich das Wetter dann etwas freundlicher. Ihr solltet aber auf alles gefasst sein, denn wir haben sonnige Phasen, aber weiterhin auch einzelne Schauer und Gewitter bei 10 bis 13 Grad. Und am Freitag bleibt's dann auch wechselhaft mit Wolken, etwas Sonne und auch Schauern bei 11 bis 14 Grad.
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24: Hi Autofahrer, kurzes Update. A70 Bamberg Richtung Bayreuth. Vorsicht zwischen Stadelhofen und Schirradorf. Hier steht immer noch ein defekter LKW und blockiert den rechten Fahrstreifen. A3 Würzburg Richtung Nürnberg. Zwischen Würzburg-Randersacker und Rottendorf haben wir 4 Kilometer Stau. Hier verliert ihr aktuell eine Viertelstunde. Und gute 40 Minuten länger braucht ihr aktuell auf der A6 Heilbronn Richtung Nürnberg. Zwischen dem Kreuz Feuchtwangen-Kreisheim und Herrieden. Hier staut sich's über 13 Kilometer. Habt ihr auch noch was gesehen? Ein Stau oder ein Blitzer? Dann sehr gerne kostenlos bei uns melden an die 0800 007 0076. Danke euch und gute Fahrt.
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0: Ganz Bayern hat mitgerätselt beim großen Galaxy-Produkte-Raten und heute früh gab es in unserer Morningshow mit Felix dann die Auflösung und das war die Produktbeschreibung, die Kollege Marvin für ihn rausgesucht hat.
1: Absoluter Schrott. Bereits am zweiten Tag ist der Kunststoffsack gerissen. Auch der Hahn ist billig verarbeitet und richtig heiß, wird sie auch nicht. Dann doch lieber wieder ein paar Meter laufen und 1 Euro zahlen.
2: Also mit bisschen heiß bin ich total verwirrt, aber ich muss an so ein Trinksystem denken, also ein Plastikbeutel, wo man Wasser reintun kann, das kommt in den Wanderrucksack und dann hat man so einen Schlauch, der da rauskommt, dann kann man immer ein bisschen trinken, ohne anhalten zu müssen, Rucksack umdrehen, aufmachen. Voll praktisch, ist das richtig?
1: Also ich sag mal, optisch, wenn ich mir das jetzt so vorstelle, was du beschreibst, geht's in die richtige Richtung. Ist aber falsch.
2: Oh, na toll. Na gut, Leute, ich brauche eure Hilfe. Christina hat folgenden Vorschlag.
3: Vielleicht eine Gartentusche. Hat irgendwie einen Hahn und einen Beutel. Mhm.
1: Christina, Mensch. Also, ich muss sagen, wir können das gelten lassen, denn wo man diese Dusche einsetzt, ist ja wurscht. Es ist eine 20 Liter Solardusche für Festivals.
2: Ey, Christina! Herzlichen Glückwunsch!

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0: Hi, hier ist Radio Galaxy. Es ist kurz vor 4:30 und Grüße gehen raus an alle, die gerade bei der Arbeit noch sind. Und ihr könnt uns natürlich auch im Büro zum Beispiel über eure Smart Speaker hören. Probiert das gerne mal aus. Und wir versorgen euch natürlich den ganzen Nachmittag noch mit den besten aktuellen Hits. Gleich ist Bebe Rexha bei uns in der Playlist mit New Religion. Damit zählt sie zu den Newcomerinnen des Jahres. Außerdem ist Jungspund Samba mit am Start. Der hat schon gleich den nächsten Hit mit dabei. Homewrecker. In den hören wir gleich gemeinsam rein. Hier auf Radio Galaxy.
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16: Jetzt am Nachmittag bleibt's auch eher grau und unruhig bei uns. Immer wieder ziehen Schauer durch. Zwischendurch kann's dann auch mal kräftiger regnen oder kurz gewittern. Dazu weht auch ein lebhafter Wind. Und die Temperaturen hängen so bei 9 bis 11 Grad fest. Bei euch in Nordhalben bei Kronach haben wir maximal 9 Grad. Der Galaxy-Wettertrend. Morgen an Christi Himmelfahrt, da gibt's einen Mix aus Sonne und Wolken. Dazu auch einzelne Schauer oder Gewitter bei 10 bis 13 Grad. Und am Freitag, dem Brückentag, geht's dann ganz ähnlich weiter. Es wird wechselhaft mit etwas Sonne, aber auch immer wieder Regen bei 11 bis 14 Grad.
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0: Hi Autofahrer, kurzes Update. A70 Bamberg Richtung Bayreuth. Vorsicht zwischen Stadelhofen und Schirradorf. Hier steht immer noch ein defekter LKW und blockiert den rechten Fahrstreifen. A3 Würzburg Richtung Nürnberg. Zwischen Würzburg-Randersacker und Rottendorf haben wir 4 Kilometer Stau. Hier verliert ihr aktuell eine Viertelstunde. Und gute 40 Minuten länger braucht ihr aktuell auf der A6 Heilbronn Richtung Nürnberg. Zwischen dem Kreuz Feuchtwangen-Kreisheim und Herrieden. Hier staut sich's über 13 Kilometer. Habt ihr auch noch was gesehen? Ein Stau oder ein Blitzer? Dann sehr gerne kostenlos bei uns melden an die 0800 007 0076. Danke euch und gute Fahrt.
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Schönen Mittwochnachmittag, ihr hört Radio Galaxy mit Moritz, und wenn ich hier so aus meinem Fenster rausschaue bei uns im Studio, dann sind das eher so graue Wolken, die da am Himmel hängen, und das ist nicht so ganz das Feeling, dass ich gerne jetzt noch weiter Arbeit hätte an diesem Nachmittag. Also holen wir uns einfach die Sonne ins Radio, und das ist gut möglich mit Nico Santos, All Time High, sein aktueller Hit, jetzt bei uns in der Playlist. Der bringt uns richtige schöne Urlaubsvibes und bei ihm natürlich auch immer so ein bisschen spanisches Feuer mit dabei. Jetzt für euch hier auf Radio Galaxy, das ist Nico Santos, All Time High, das sind die besten aktuellen Hits für euch.

0: Grüße!
1: Schönen Nachmittag, hier ist Radio Galaxy und jetzt wird's loco loco, also ziemlich verrückt hier bei uns im Radio, denn dieser Trendsong, der geht gerade total viral und das Musikvideo ist absolut verstörend. Irgendein Männchen, das irgendwas nimmt und dann auf dem Trip seines Lebens ist, also ich weiß nicht, was sie sich dabei gedacht haben. Der Song ist aber richtig, richtig cool, kommt gut bei euch an und deshalb hört ihn jetzt hier auf Radio Galaxy.

0: Kurz vor vier, ihr hört Radio Galaxy mit den besten aktuellen Hits. Starten wir dann auch rein in die nächste Stunde. Holly Hammerstone ist bei uns in der Playlist mit To Love Somebody. Richtig coole Nummer und damit beweist sie, dass sie zu den Newcomerinnen des Jahres gehört. Außerdem sprechen wir über zwei Musiker aus unserer Playlist. Die haben gewettet und das live im Fernsehen. Und wie das Ganze ausgegangen ist, was der Wetteinsatz war und alles drumherum, das besprechen wir dann gleich in einer guten Viertelstunde hier auf Radio Galaxy.
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5: Ich bin Helen Martin. Die Bundesregierung will für den Einsatz von K.O.-Tropfen höhere Strafen. Das Bundeskabinett hat einen entsprechenden Gesetzentwurf beschlossen. Thomas Brockt berichtet aus Berlin.
6: Geplant ist, dass K.O.-Tropfen rechtlich so eingestuft werden wie eine Waffe oder ein gefährliches Werkzeug. Das heißt, wer sie etwa nutzt, um ein wehrloses Opfer zu vergewaltigen oder auszurauben, muss mit mindestens 5 Jahren Haft rechnen. Vergewaltigungen unter Einsatz von K.O.-Tropfen sind besonders hinterhältig und gefährlich, sagt Justizministerin Hubig. Und diese sexuelle Gewalt treffe vor allem Frauen.
5: Wir bleiben beim Bundeskabinett. Das hat nämlich auch die Änderungen des sogenannten Heizungsgesetzes auf den Weg gebracht. Im Kern geht es darum, dass Hauseigentümer weiter selbst entscheiden dürfen, womit sie heizen. Auch Öl- und Gasheizungen sind über 2045 hinaus erlaubt. Und das Bundeskabinett hat den Bau neuer Gaskraftwerke beschlossen. Die sollen als Ergänzung zu Wind- und Sonnenenergie die Stromversorgung sichern. Cem Özdemir ist neuer Ministerpräsident von Baden-Württemberg. Der Grünen-Politiker ist von den Abgeordneten des Landtags mit großer Mehrheit zum Regierungschef gewählt worden. Özdemir ist damit der erste Regierungschef mit türkischen Wurzeln in der Geschichte der Bundesrepublik. Er folgt auf seinen Parteikollegen Winfried Kretschmann, der 15 Jahre lang Ministerpräsident war. In Bayern hat es in den letzten Jahren weniger Herzinfarkte gegeben. Wie die AOK mitgeteilt hat, gab es 2024 26.700 Herzinfarkte, ungefähr 3.700 weniger als noch 2017. Bayern liegt jetzt zusammen mit Sachsen bundesweit auf dem 2. Rang, was die Herzinfarktrate angeht. Spitzenreiter ist Hamburg. Dafür gibt es Krankheiten wie Typ-2-Diabetes und Bluthochdruck immer häufiger.
3: Und jetzt Aktuelles aus Oberfranken.
7: Mit Anja Troll. Großes Getummel in der Wilhelminenaue. Morgen veranstaltet der Stadtjugendring Bayreuth dort wieder sein Familienfest. Für Kinder und Jugendliche warten die Organisatoren mit vielen sportlichen Mitmachaktionen auf. Stefan Greisinger vom Stadtjugendring.
8: Ungefähr 20 Vereine und Organisationen aus der Stadt Bayreuth, die sich beteiligen, die mit dabei sind. Und alles in allem sind wir natürlich weit über 100 ehrenamtliche Helfer, die sich an dem Feiertag die Zeit nehmen, für die Kinder und Familien in der Stadt Bayreuth einfach ein tolles Programm auf die Beine zu stellen.
7: Parallel zum Familientag findet in der Wilhelminenaue das Musikfestival Kraut und Rüben statt. Das Fest beginnt um 12 Uhr, Kraut und Rüben um 14 Uhr. Zur Stärkung gibt es Kaffee, Kuchen und Popcorn.
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7: Auch jetzt am Nachmittag bleibt's ziemlich unbeständig bei uns. Wir haben dichte Wolken, immer wieder Schauer und örtlich auch kurze Gewitter. Dazu weht auch ein spürbar böiger Wind und die Temperaturen, die kommen kaum über 9 bis 11 Grad hinaus. Im Raum Coburg haben wir etwa 10 Grad. Der Galaxy-Wettertrend. Morgen zeigt sich das Wetter dann etwas freundlicher. Ihr solltet aber auf alles gefasst sein, denn wir haben sonnige Phasen, aber weiterhin auch einzelne Schauer und Gewitter bei 10 bis 13 Grad. Und am Freitag bleibt's dann auch wechselhaft mit Wolken, etwas Sonne und auch Schauern bei 11 bis 14 Grad.
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9: Hi Autofahrer, kurzes Update. A9 Halle-Leipzig Richtung Nürnberg zwischen Markt Torgast und Bad Berneck. Himmelkron, Vorsicht bitte, hier sind Gegenstände auf der Autobahn. A73 Bamberg-Suhl zwischen Rödental und Neustadt bei Coburg. Auch hier Vorsicht in beide Richtungen bitte. Hier sind nämlich Katzen und Hunde auf der Autobahn. Also bitte unbedingt vorsichtig fahren. A6 Heilbronn Richtung Nürnberg haben wir dann noch 9 Kilometer Stop and Go zwischen dem Kreuz Feuchtwangen-Kreisheim und Lichtenau. Hier verliert ihr eine Viertelstunde. Und wenn ihr jetzt noch was gesehen habt, Staus, Blitzer gerne jederzeit kostenlos bei uns melden an die 0800 007 0076. Danke euch und gute Fahrt.
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Die beiden hatten eine Wette am Laufen bei The Voice und haben darum gewettet, dass der andere als Voract auftreten muss bei einem Konzert. Denn die beiden, das ist unglaublich, aber wahr, hatten beide ein Konzert am selben Tag in Berlin in zwei verschiedenen Hallen, die direkt nebeneinander liegen. Ja, und Michael Patrick Kelly hatte die Wette am Ende leider verloren, aber Alvaro Soler hat sich da sportlich gezeigt. Also haben sie einfach mal kurzerhand die Bühnen getauscht und jeweils für den anderen dann den Opening Act gemacht und dann sind sie schnell wieder rübergerannt und haben dann ihr eigenes Konzert gespielt. Also ein richtiges Highlight da in Berlin auf jeden Fall und das musste ich auf jeden Fall jetzt mit euch teilen. Habe ich gesehen, geht gerade total viral.

Ihr kennt sie aus unserer Playlist Alvaro Soler. Und natürlich ihn hier, Michael Patrick Kelly.

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1: Ihr hört Radio Galaxy um kurz vor 5:30 und Leute, falls ihr jetzt dann gleich los müsst, ihr könnt uns natürlich auch ganz entspannt mitnehmen, einfach die Galaxy App kostenlos auf euer Handy laden. Dann seid ihr auch unterwegs gut versorgt mit den besten aktuellen Hits. Das ist gleich Alex Warren mit Fever Dream, Hammernummer, der auf jeden Fall richtig gute Laune macht, dieser Track. Und Kygo ist ganz, ganz frisch bei uns mit in der Playlist. Save My Love, ganz neu bei uns reingekommen. Hören wir gleich gemeinsam mal rein hier auf Radio Galaxy.
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5: Jetzt am Nachmittag bleibt's auch eher grau und unruhig bei uns. Immer wieder ziehen Schauer durch. Zwischendurch kann's dann auch mal kräftiger regnen oder kurz gewittern. Dazu weht auch ein lebhafter Wind. Und die Temperaturen hängen so bei 9 bis 11 Grad fest. Bei euch in Nordhalben bei Kronach haben wir maximal 9 Grad. Der Galaxy-Wettertrend. Morgen an Christi Himmelfahrt, da gibt's einen Mix aus Sonne und Wolken. Dazu auch einzelne Schauer oder Gewitter bei 10 bis 13 Grad. Und am Freitag, dem Brückentag, geht's dann ganz ähnlich weiter. Es wird wechselhaft mit etwas Sonne, aber auch immer wieder Regen bei 11 bis 14 Grad.
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8: Hi Autofahrer, kurzes Update. A9 Halle Leipzig Richtung Nürnberg zwischen Markt Trogast und Bad Berneck. Himmelkron, Vorsicht bitte, hier sind Gegenstände auf der Autobahn. A73 Bamberg-Suhl zwischen Rödental und Neustadt bei Coburg. Auch hier Vorsicht in beide Richtungen bitte. Hier sind nämlich Katzen und Hunde auf der Autobahn. Also bitte unbedingt vorsichtig fahren. A6 Heilbronn Richtung Nürnberg haben wir dann noch 9 Kilometer Stop and Go zwischen dem Kreuz Feuchtwangen, Kreisheim und Lichtenau. Hier verliert ihr eine Viertelstunde. Und wenn ihr jetzt noch was gesehen habt, Staus, Blitzer, gerne jederzeit kostenlos bei uns melden. An die 0800 007 0076. Danke euch und gute Fahrt.
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Sie rückt immer näher, die Hochzeit des Jahres. Von Taylor Swift. Ja, in gut einem Monat soll es ja dann schon soweit sein. Und wir sind natürlich schon richtig gespannt auf alle Details. Es wird ja teilweise jetzt sogar schon geprobt, so wird gemunkelt. Und es ist unklar, ob es auch noch eine zweite Feier dann in New York gibt. Also, es laufen die Vorbereitungen auf Hochtouren. Und wir halten euch natürlich auf dem Laufenden hier auf Radio Galaxy. Und spielen auch ihre Musik. Das ist jetzt Opalight, ihr großer Ohrwurm vom aktuellen Album hier auf Radio Galaxy. Das sind die besten aktuellen Hits für euren Nachmittag. Aha.

Leute, Moritz hier. Und wenn ihr mich jetzt fragt, ey, was ist eigentlich dein Lieblingssong aus der Radio Galaxy Playlist, dann muss ich ehrlicherweise sagen, ist es der hier. Dracula, unser Trendsong. Und der kommt von der australischen Band Tame Impala ursprünglich. Jetzt gibt's aber eine neue Remix-Version zusammen mit der K-Pop-Sängerin Jennie. Der Gesang, der wechselt sich so ein bisschen ab und ich finde, das harmoniert voll. Deshalb liebe ich den und deshalb freue ich mich, dass er jetzt für euch und für mich natürlich auch hier in der Playlist ist. Auf Radio Galaxy. Das ist unser Trendsong.

0: Ab geht's in Richtung Feierabend und damit auch in Richtung Feiertag mit dem besten aktuellen Hits. Gleiches Kamerad in der Playlist mit Hug Yourself. Ein kleiner Mittelfinger an alle Hater da draußen. Hat er selbst gesagt, sind seine Worte, nicht meine. Außerdem sprechen wir dann auch auf jeden Fall noch über das große Galaxy-Produkte-Raten. Da gab es heute früh die Auflösung und mein Kollege Felix aus unserer Morningshow hat sich, so ein bisschen angestellt, würde ich sagen. Mehr dazu aber in der Viertelstunde. Wir sprechen gleich nochmal drüber hier auf Radio Galaxy.
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25: Ich bin Helen Martin. Der frühere Regensburger Oberbürgermeister Wohlbergs ist wegen Vorteilsnahme zu einer Haftstrafe verurteilt worden. Das Münchner Landgericht verurteilte ihn zu 2 Jahren und 6 Monaten Haft. Fabian Schaffer berichtet.
26: Im Kern ging es um die Frage, ob Herr Wohlbergs wusste, dass ein Unternehmer ihn mit Parteispenden mit Blick auf künftige Bauprojekte in Regensburg gewogen machen wollte. Wohlbergs hat das stets zurückgewiesen. 2019 wurde Wohlbergs vom Landgericht Regensburg verurteilt, blieb aber straffrei. Der Bundesgerichtshof stufte das Urteil als zu milde ein, weshalb nun am Landgericht München neu verhandelt wurde.
25: Ab Dienstag gibt es wieder staatliche Förderung für Elektroautos. Die Website, auf der man das beantragen kann, soll am Montag online gehen. Wie viel staatliche Förderung es gibt, das hängt davon ab, wie viel man verdient oder wie viele Kinder man hat. Je nachdem sind bis zu 6.000 Euro an Förderung drin. Gefördert werden Neuwagen, die ab dem 1. Januar zugelassen worden sind. Den Antrag kann man auch rückwirkend stellen. Auch über das Jahr 2045 hinaus sollen Hauseigentümer Öl- und Gasheizungen einbauen dürfen. Das ist der Kern des neuen Heizungsgesetzes, das das Bundeskabinett heute auf den Weg gebracht hat. Außerdem will das Kabinett den Einsatz von K.O.-Tropfen künftig härter bestrafen. Die Mindeststrafe soll von 3 auf 5 Jahre Gefängnis steigen. Sie sind da, wenn jemand im Badesee oder Schwimmbad in Not gerät. Die Rettungsschwimmerinnen und Schwimmer der DLRG. Und die haben letztes Jahr über 1.100 Menschen das Leben gerettet. 7 davon wurden vor dem Ertrinken bewahrt. Jetzt zum Start in die Badesaison betont die DLRG, dass viele Gewässer noch kalt sind und Übermut lebensgefährlich sein kann.
0: Und jetzt Aktuelles aus Oberfranken.
1: Mit Anja Troll. Die Stimmung in Oberfrankens Wirtschaft verschlechtert sich deutlich. Das zeigt der neueste Konjunkturklimaindex der Industrie- und Handelskammer für Oberfranken Bayreuth. Er ist abgestürzt. Damit erreicht die Wirtschaftslage ein Niveau wie zuletzt in der Corona-Krise oder während des Ukraine-Kriegs. Nur noch 21% der Unternehmen bewerten ihre aktuelle Lage positiv. IHK-Hauptgeschäftsführer Wolfram Brehm fordert einen Ruck, der durch Deutschland gehen muss.
2: Der ehemalige Bundespräsident Herzog hat mal davon gesprochen, dass ein Ruck durch Deutschland gehen muss. Und diesen Ruck brauchen wir jetzt dringender denn je. Den brauchen wir als Bevölkerung, dass wir wieder positive Stimmung aufnehmen. Und den brauchen unbedingt die Unternehmerinnen und Unternehmer, die wieder Zuversicht schöpfen müssen, damit sie ihre Investitionen hier im Land machen, damit sie Ausbildungsplätze, Arbeitsplätze schaffen und Leute beschäftigen und letztlich auch Wertschöpfung erwirtschaften, die wir in diesem Land dringend brauchen.
1: Viele Firmen klagen über fehlende Aufträge und eine schwache Auslastung. Besonders betroffen sind Handel, Tourismus und Industrie. Auch die Erwartungen für die kommenden 12 Monate bleiben pessimistisch. Als größte Risiken nennen die Betriebe hohe Energiepreise, Bürokratie und hohe Arbeitskosten.
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1: Es wird jetzt am Abend ziemlich unruhig. Am besten den Zwiebellook anziehen mit viel Regenjacke, denn immer wieder ziehen Schauer durch. Zwischendurch kann es dann auch richtig kräftig regnen oder sogar kurz gewittern. Dazu weht auch ein lebhafter Wind und die Temperaturen kommen kaum über 9 bis 11 Grad hinaus. In der Nacht wird es dann deutlich ruhiger, aber auch richtig frisch, denn die Wolken halten sich und nur vereinzelt fällt noch etwas Regen. Die Temperaturen sinken auf rund 4 Grad. Der Galaxy-Wettertrend. Morgen an Christi Himmelfahrt gibt es einen Mix aus Sonne und Wolken, dazu auch einzelne Schauer oder Gewitter bei 10 bis 13 Grad. Und am Freitag bleibt es dann wechselhaft mit etwas Sonne, aber eben auch immer wieder Regen bei 11 bis 14 Grad.
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0: Hat mitgerätselt beim großen Galaxy-Produkte-Raten und heute früh gab es in unserer Morningshow mit Felix dann die Auflösung und das war die Produktbeschreibung, die Kollege Marvin für ihn rausgesucht hat.
1: Absoluter Schrott. Bereits am zweiten Tag ist der Kunststoffsack gerissen. Auch der Hahn ist billig verarbeitet und richtig heiß, wird sie auch nicht. Dann doch lieber wieder ein paar Meter laufen und 1 Euro zahlen.
2: Also mit bisschen heiß bin ich total verwirrt, aber ich muss an so ein Trinksystem denken, also ein Plastikbeutel, wo man Wasser reintun kann, das kommt in den Wanderrucksack und dann hat man so einen Schlauch, der da rauskommt, dann kann man immer ein bisschen trinken, ohne anhalten zu müssen, Rucksack umdrehen, aufmachen. Voll praktisch, ist das richtig?
1: Also ich sag mal optisch, wenn ich mir das jetzt so vorstelle, was du beschreibst, geht's in die richtige Richtung, ist aber falsch.
2: Nein, toll. Na gut, Leute, ich brauche eure Hilfe. Christina hat folgenden Vorschlag.
3: Vielleicht eine Gartentusche? Hat irgendwie einen Hahn und einen Beutel.
1: Christina, Mensch. Also ich muss sagen, wir können das gelten lassen, denn wo man diese Dusche einsetzt, ist ja wurscht. Es ist eine 20 Liter Solardusche für Festivals.
2: Ey, Christina!

0: für nur 1 Euro ins Museum in Bayern. Das geht. Und ich verrate euch, wie es geht in gut einer Viertelstunde hier auf Radio Galaxy. Hi, ich bin der Moritz und wir starten auch gleich wieder mit den besten aktuellen Hits. Leonie ist bei uns in der Playlist mit Don't Worry. Richtiger Flashback-Sound. Sie hat da nämlich einen alten Klassiker neu aufgelegt. Und das Ganze hört ihr natürlich auch im Auto, wenn ihr gerade auf dem Weg nach Hause seid. Komplett rauschfrei über DAB+. Gerne mal ausprobieren.
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8: Der Abend bleibt weiterhin wechselhaft. Wir haben viele Wolken, dazu auch immer wieder Schauer oder örtliche Gewitter. Der Wind, der bleibt auch weiterhin und die Temperaturen liegen bei 9 bis 11 Grad. In der Nacht beruhigt sich das Ganze dann etwas. Die Schauer lassen ein bisschen nach, aber es bleibt meistens bewölkt und kühl mit Tiefstwerten um 4 Grad. Der Galaxy-Wettertrend. Morgen an Christi Himmelfahrt wird es dann etwas freundlicher mit sonnigeren Abschnitten, aber auch weiterhin eben einzelnen Schauern und Gewittern bei 10 bis 13 Grad. Und am Freitag bleibt das Wetter dann ähnlich wechselhaft mit Wolken, etwas Sonne und wiederholtem Regen bei 11 bis 14 Grad.
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10: Hi Autofahrer, kurzes Update. A3 Frankfurt Richtung Würzburg zwischen Rohrbrunn und Helmstadt haben wir 10 Kilometer Stau. Ihr braucht gerade eine Stunde länger gutes Durchhaltevermögen. Und 40 Minuten länger braucht ihr auf der A93 Holledau Richtung Regensburg zwischen dem Dreieck Saalhaupt und Regensburg Nord. Hier staut sich's über 9 Kilometer. Dann haben wir noch Stop and Go auf der B470 Bad Windsheim Richtung Höchstadt zwischen Bad Windsheim und Ipsheim. Hier verliert ihr 20 Minuten aktuell. Und falls ihr jetzt noch was gesehen habt, einen Stau oder einen Blitzer, dann sehr gerne kostenlos bei uns melden an die 0800 007 0076. Danke euch und gute Fahrt.
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für nur 1 Euro ins Museum bei uns in Bayern? Das ist möglich. Und ich verrate euch jetzt, wie. Schönen Nachmittag, der Moritz hier auf Radio Galaxy. Diesen Sonntag ist in eurem Kalender eventuell noch nichts drin. Dann habe ich jetzt was für euch. Der internationale Tag der Museen. Auch in Bayern machen da viele Museen mit und senken ihren Eintrittspreis auf nur einen einzigen Euro. Wie krass ist das denn? Zum Beispiel bei euch in München. Da ist es das Museum 5 Kontinente, das Ägyptische Museum und die Pinakothek der Moderne. Aber auch in Franken gibt es für 1 Euro was zu sehen. Zum Beispiel das Albrecht-Dürer-Haus, ganz bekannt in Nürnberg. Das Spielzeugmuseum und das Memorium Nürnberger Prozesse. Also vielleicht auch mal ganz ein schöner Nutzen, um nach Nürnberg zu fahren oder zu euch nach München. Und ich meine, ein bisschen so an die Wand starren, ein Bild anschauen. Ist vielleicht auch was Gutes zum Außennüchtern dann in unserem Sonntag. Wir wünschen euch auf jeden Fall viel Spaß beim internationalen Tag der Museen. 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

0: Leute. Jetzt ist es geschafft, ja, dieser Mittwochnachmittag. Ich hoffe, ihr seid schon auf dem Weg nach Hause oder schon angekommen. Und damit ihr mir jetzt ganz entspannt reinstartet in euren Abend, haben wir von Radio Galaxy noch einen Trendsong für euch parat. Das ist Rain Dance vom britischen Rapper Dave. Eine ganz entspannte Nummer. Ja, und die kommt richtig gut an. Vor allem auf Social Media, aber auch in den Charts. In Großbritannien kürzlich auf Platz 1 gelandet. Der geht also ab wie Schnitzel. Und deshalb hört ihr ihn jetzt hier auf Radio Galaxy.
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0: Radio Galaxy um kurz vor sechs mit Moritz und ich verabschiede mich jetzt in meinen Feierabend und damit auch in mein langes Wochenende. Das gönne ich mir jetzt einfach mal und wünsche euch einen schönen Feiertag. Am Freitagnachmittag ist der Kollege Max für euch am Start und bringt euch gut durch. Und wir starten jetzt gleich hier auf Radio Galaxy rein in euren Abend mit Bebe Rexha, New Religion, ihr Welthit. Außerdem Diamonds von You Not Us, ganz, ganz frisch bei uns reingekommen in die Playlist hier auf Radio Galaxy. Die gibt's gleich für euch.
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20: Ich bin Helen Martin. Es war einer der Aufreger zur Ampelzeiten, das Heizungsgesetz. Die Bundesregierung hat das jetzt entschärft. Neue Gas- und Ölheizungen dürfen auch künftig weiter eingebaut werden. Der Bundestag muss aber noch zustimmen. Mehr dazu von Thomas Brock.
21: Die Pflicht, dass bei neuen Heizungen mindestens 65% erneuerbare Energien eingesetzt werden müssen, fällt erstmal weg. Gas- und Ölheizungen sind weiter möglich. Ab 2029 muss aber ihr Anteil CO2-neutraler Brennstoffe wie etwa Bioöl immer größer werden. Umweltverbände und die Grünen sehen die Reform trotzdem kritisch und warnen vor Rückschritten beim Klimaschutz.
20: Außerdem hat das Bundeskabinett härtere Strafen für den Einsatz von K.O.-Tropfen auf den Weg gebracht. Wer die benutzt, um eine Vergewaltigung oder einen Raub zu begehen, muss künftig mit mindestens 5 Jahren Gefängnis rechnen, soweit der Gesetzentwurf. Dazu sollen K.O.-Tropfen rechtlich so eingestuft werden wie eine Waffe oder ein gefährliches Werkzeug. Eine zweite Kontaktperson vom Hantavirus-Ausbruch auf dem Kreuzfahrtschiff von Dios kommt jetzt auch in eine Münchner Klinik. Die 65-Jährige wird aus Düsseldorf in die Landeshauptstadt verlegt. Sie hatte Kontakt zu der deutschen Frau, die an Bord des Schiffes gestorben war. Bisher zeigt die Patientin aber keine Anzeichen einer Infektion. In der München-Klinik in Schwabing wird bereits seit Montag eine andere Kontaktperson in Quarantäne betreut. Im vierten Jahr in Folge macht die American Football Liga NFL mit einem regulären Saisonspiel in Deutschland Halt, diesmal erneut in München. Schon seit einigen Wochen stehen die Detroit Lions als erstes Team fest. Nun ist auch der Gegner klar und das ist ein Kracher. Es ist der Super Bowl-Rekordsieger, die New England Patriots. Das Spiel in der Münchner Arena soll am 15. November ausgetragen werden.
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0: Der Topwert jetzt am Nachmittag liegt zwischen 9 und 16 Grad. Es ist bewölkt draußen und immer wieder regnet's bei euch. Der Galaxy-Wetter-Trend für die nächsten Tage, vor allem auch für unseren Vatertag morgen. Es ist sehr unbeständig mit Wolken. Teilweise schaut die Sonne durch die Wolken durch, aber teilweise richtig Schauer auch bei euch und dann auch vereinzelt Gewitter. Der Höchstwert, der liegt bei 16 Grad und an dem gesamten Wetter, da ändert sich auch in den nächsten Tagen Richtung Wochenende dann nichts mehr.
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15: Ich bin Helen Martin. Vergewaltigungen mit K.O.-Tropfen sollen künftig härter bestraft werden, und zwar mit mindestens 5 Jahren Haft. Das Bundeskabinett hat heute eine entsprechende Strafrechtsverschärfung beschlossen. K.O.-Tropfen sollen dazu rechtlich so eingestuft werden wie eine Waffe oder ein gefährliches Werkzeug. Bundesjustizministerin Hubig spricht von einem besseren Schutz vor Gewalt. Cem Özdemir ist neuer Ministerpräsident von Baden-Württemberg. Die Abgeordneten des Landtags haben ihn zum Regierungschef gewählt. Özdemir ist nach Winfried Kretschmann der 2. grüne Ministerpräsident Deutschlands. Stefanie Jerkel berichtet aus Stuttgart.
16: Cem Özdemir ist damit der erste Regierungschef mit türkischen Wurzeln in der Geschichte der Bundesrepublik. Er führt die grün-schwarze Koalition von Langzeitministerpräsident Winfried Kretschmann weiter, der nach 15 Jahren aus dem Amt ausscheidet. Die grün-schwarze Koalition verfügt über 112 Stimmen im Parlament, eine komfortable Mehrheit. Dabei sind Grüne und CDU gleich stark vertreten.
15: Von 2008 bis 2014 war er Oberbürgermeister von Regensburg. Jetzt muss Joachim Wohlbergs ins Gefängnis. Das Landgericht München hat ihn zu 2,5 Jahren Haft verurteilt, wegen Vorteilsannahme in 9 Fällen. Wohlbergs hatte im Kommunalwahlkampf 2014 insgesamt 475.000 Euro Parteispenden aus dem Umfeld eines Bauunternehmers angenommen. Das Gericht war überzeugt, Wohlbergs wusste, dass sich der Unternehmer damit sein Wohlwollen erkaufen wollte. Im Einzelhandel wird am Freitag bundesweit gestreikt. Dazu aufgerufen hat die Gewerkschaft Verdi. In Frankfurt, Hamburg, Stuttgart und Dortmund sind Kundgebungen geplant. Verdi fordert 7% mehr Lohn, mindestens aber 225 Euro. Die Arbeitgeber haben 2% angeboten. Das reicht laut Verdi nicht mal, um die Inflation auszugleichen.
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17: Bis heute Nacht kann's immer wieder noch ordentlich regnen bei euch. Bis in die Nacht rein soll's dann aber ein bisschen trockener werden und dann soll's auch wieder auflockern. Der Tiefstwert, der liegt zwischen 4 und 7 Grad. Und der Galaxy-Wetter-Trend für die nächsten Tage, vor allem für den Vatertag morgen, ist eher unbeständig mit Wolken, teilweise sonnige Abschnitte, aber teilweise gibt's auch richtige Schauer bei euch, vereinzelt sogar Gewitter. Und der Höchstwert, der liegt bei 16 Grad und das Wetter, das bleibt dann auch so in Richtung Wochenende.
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6: Ich bin Helen Martin. Wer dieses Jahr ein neues Elektroauto gekauft oder geleast hat oder das noch machen will, kann ab Dienstag staatliche Förderung beantragen. Das geht laut dem Bundesumweltministerium auch rückwirkend. Die Höhe der Förderung liegt zwischen 1.500 und 6.000 Euro. Es kommt dabei darauf an, wie viel man verdient oder auch wie viele Kinder man hat. Die Bundesregierung hat den Weg für den Bau von neuen Gaskraftwerken freigemacht. Die sollen einspringen, wenn Solar- und Windenergie zu wenig Strom erzeugen. Bis 2030 sollen erneuerbare Energien 80% des Stromverbrauchs decken. Außerdem hat das Kabinett die Reform des Heizungsgesetzes beschlossen. Das sieht vor allem vor, dass Öl- und Gasheizungen auch über 2045 hinaus eingebaut werden können. Nach dem Hantavirus-Ausbruch auf dem Kreuzfahrtschiff Hondius wird bereits eine Kontaktperson in einer Münchner Klinik unter Quarantäne betreut. Jetzt soll eine weitere Passagierin hier beobachtet werden. Die 65-Jährige war bisher in der Düsseldorfer Uniklinik. Sie hatte engen Kontakt zu der Frau, die an Bord des Schiffes gestorben war. Bislang zeigt die Frau keine Anzeichen einer Infektion mit dem Hantavirus. In Würzburg hat heute der Deutsche Katholikentag begonnen. Zum Auftakt gab es einen Gottesdienst. Außerdem hat Bundespräsident Steinmeier eine Eröffnungsrede gehalten. Dabei hat er die Christen in Deutschland zu mehr Zuversicht und gesellschaftlichem Engagement aufgerufen. Bis Sonntag werden in Würzburg mehrere 10.000 Teilnehmer zu rund 900 Veranstaltungen erwartet.
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7: Bis heute Nacht kann's immer wieder noch ordentlich regnen bei euch. Bis in die Nacht rein soll's dann aber ein bisschen trockener werden und dann soll's auch wieder auflockern. Der Tiefstwert, der liegt zwischen 4 und 7 Grad. Und der Galaxy-Wetter-Trend für die nächsten Tage, vor allem für den Vatertag morgen, ist es eher unbeständig mit Wolken, teilweise sonnige Abschnitte, aber teilweise gibt's auch richtige Schauer bei euch, vereinzelt sogar Gewitter. Und der Höchstwert, der liegt bei 16 Grad und das Wetter, das bleibt dann auch so in Richtung Wochenende.
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1: Felix Jähn und Cascada, Boy You Turn Me.

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2: Ich bin Helen Martin. Immer wieder wird über ein mögliches Social-Media-Verbot für Kinder und Jugendliche diskutiert. Zu den Befürwortern eines solchen Verbots gehört auch der Deutsche Ärztetag. Der will, dass soziale Medien erst ab 16 erlaubt sind. Die Begründung: digitale Medien seien gefährlich für die Gesundheit, zum Beispiel wenn man sie exzessiv oder schon suchtartig nutzt. Laut dem Ärztetag können dadurch die Sprachentwicklung, die Aufmerksamkeit und der Schlaf leiden. Es war einer der Aufreger zur Ampelzeiten, das Heizungsgesetz. Die Bundesregierung hat das jetzt entschärft. Neue Gas- und Ölheizungen dürfen auch künftig weiter eingebaut werden. Der Bundestag muss aber noch zustimmen. Mehr dazu von Thomas Brockt.
3: Die Pflicht, dass bei neuen Heizungen mindestens 65% erneuerbare Energien eingesetzt werden müssen, fällt erstmal weg. Gas- und Ölheizungen sind weiter möglich. Ab 2029 muss aber ihr Anteil CO2-neutraler Brennstoffe wie etwa Bioöl immer größer werden. Umweltverbände und die Grünen sehen die Reform trotzdem kritisch und warnen vor Rückschritten beim Klimaschutz.
2: Im Einzelhandel wird am Freitag bundesweit gestreikt. Dazu aufgerufen hat die Gewerkschaft Verdi. In Frankfurt, Hamburg, Stuttgart und Dortmund sind Kundgebungen geplant. Verdi fordert 7% mehr Lohn, mindestens aber 225 Euro. Die Arbeitgeber haben 2% angeboten. Das reicht laut Verdi nicht mal, um die Inflation auszugleichen. Von 2008 bis 2014 war er Oberbürgermeister von Regensburg. Jetzt muss Joachim Wohlbergs ins Gefängnis. Das Landgericht München hat ihn zu 2,5 Jahren Haft verurteilt, wegen Vorteilsannahme in 9 Fällen. Wohlbergs hatte im Kommunalwahlkampf 2014 insgesamt 475.000 Euro Parteispenden aus dem Umfeld eines Bauunternehmers angenommen. Das Gericht war überzeugt, Wohlbergs wusste, dass sich der Unternehmer damit sein Wohlwollen erkaufen wollte.
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4: Bis heute Nacht kann's immer wieder noch ordentlich regnen bei euch. Bis in die Nacht rein soll's dann aber ein bisschen trockener werden und dann soll's auch wieder auflockern. Der Tiefstwert, der liegt zwischen 4 und 7 Grad. Und der Galaxy-Wetter-Trend für die nächsten Tage, vor allem für den Vatertag morgen, ist eher unbeständig mit Wolken, teilweise sonnige Abschnitte, aber teilweise gibt's auch richtige Schauer bei euch, vereinzelt sogar Gewitter. Und der Höchstwert, der liegt bei 16 Grad und das Wetter, das bleibt dann auch so in Richtung Wochenende.
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1: Leonie und Callum Scott. Stay.

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1: 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See.

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2: Ich bin Katrin Steinberger. Die Bundesregierung will für den Einsatz von K.O.-Tropfen höhere Strafen. Das Bundeskabinett hat einen entsprechenden Gesetzentwurf beschlossen. Thomas Bockt berichtet aus Berlin.
3: Geplant ist, dass K.O.-Tropfen rechtlich so eingestuft werden wie eine Waffe oder ein gefährliches Werkzeug. Das heißt, wer sie etwa nutzt, um ein wehrloses Opfer zu vergewaltigen oder auszurauben, muss mit mindestens 5 Jahren Haft rechnen. Vergewaltigungen unter Einsatz von K.O.-Tropfen sind besonders hinterhältig und gefährlich, sagt Justizministerin Hubig. Und diese sexuelle Gewalt treffe vor allem Frauen.
2: In Würzburg hat der Deutsche Katholikentag begonnen. Zum Auftakt gab es einen Gottesdienst. Außerdem hat Bundespräsident Steinmeier eine Eröffnungsrede gehalten. Dabei hat er die Christen in Deutschland zu mehr Zuversicht und gesellschaftlichem Engagement aufgerufen. Bis Sonntag werden in Würzburg zehntausende Teilnehmer zu rund 900 Veranstaltungen erwartet. Nach dem Hantavirus-Ausbruch auf dem Kreuzfahrtschiff Hondius wird eine weitere Kontaktperson in einer Münchner Klinik unter Quarantäne betreut. Es handelt sich um eine weitere Passagierin. Die 65-Jährige war bisher in der Düsseldorfer Uniklinik. Sie hatte engen Kontakt zu der Frau, die an Bord des Schiffes gestorben war. Bislang zeigt die Frau keine Anzeichen einer Infektion mit dem Hantavirus. Im 4. Jahr in Folge macht die American Football League NFL mit einem regulären Saisonspiel in Deutschland halt, dieses Mal wieder in München. Schon seit einigen Wochen stehen die Detroit Lions als erstes Team fest. Nun ist auch der Gegner klar und das ist ein Kracher. Es ist der Super Bowl-Rekordsieger, die New England Patriots. Das Spiel in der Münchner Arena soll am 15. November ausgetragen werden.
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4: Bis heute Nacht kann es immer wieder noch ordentlich regnen bei euch. Bis in die Nacht rein soll es dann aber ein bisschen trockener werden und dann soll es auch wieder auflockern. Der Tiefstwert, der liegt zwischen 4 und 7 Grad. Und der Galaxy-Wetter-Trend für die nächsten Tage, vor allem für den Vatertag morgen, es ist eher unbeständig mit Wolken, teilweise sonnige Abschnitte, aber teilweise gibt es auch richtige Schauer bei euch, vereinzelt sogar Gewitter. Und der Höchstwert, der liegt bei 16 Grad und das Wetter, das bleibt dann auch so in Richtung Wochenende.
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3: Ich bin Katrin Steinberger. Die Bundesregierung will für den Einsatz von K.O.-Tropfen höhere Strafen. Das Bundeskabinett hat einen entsprechenden Gesetzentwurf beschlossen. Thomas Bockt berichtet aus Berlin.
4: Geplant ist, dass K.O.-Tropfen rechtlich so eingestuft werden wie eine Waffe oder ein gefährliches Werkzeug. Das heißt, wer sie etwa nutzt, um ein wehrloses Opfer zu vergewaltigen oder auszurauben, muss mit mindestens 5 Jahren Haft rechnen. Vergewaltigungen unter Einsatz von K.O.-Tropfen sind besonders hinterhältig und gefährlich, sagt Justizministerin Hubig. Und diese sexuelle Gewalt treffe vor allem Frauen.
3: In Würzburg hat der Deutsche Katholikentag begonnen. Zum Auftakt gab es einen Gottesdienst. Außerdem hat Bundespräsident Steinmeier eine Eröffnungsrede gehalten. Dabei hat er die Christen in Deutschland zu mehr Zuversicht und gesellschaftlichem Engagement aufgerufen. Bis Sonntag werden in Würzburg zehntausende Teilnehmer zu rund 900 Veranstaltungen erwartet. Nach dem Hantavirus-Ausbruch auf dem Kreuzfahrtschiff Hondius wird eine weitere Kontaktperson in einer Münchner Klinik unter Quarantäne betreut. Es handelt sich um eine weitere Passagierin. Die 65-Jährige war bisher in der Düsseldorfer Uniklinik. Sie hatte engen Kontakt zu der Frau, die an Bord des Schiffes gestorben war. Bislang zeigt die Frau keine Anzeichen einer Infektion mit dem Hantavirus. Im 4. Jahr in Folge macht die American Football League NFL mit einem regulären Saisonspiel in Deutschland halt, dieses Mal wieder in München. Schon seit einigen Wochen stehen die Detroit Lions als erstes Team fest. Nun ist auch der Gegner klar und das ist ein Kracher. Es ist der Super Bowl-Rekordsieger, die New England Patriots. Das Spiel in der Münchner Arena soll am 15. November ausgetragen werden.
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2: Ich bin Katrin Steinberger. Sie sind da, wenn jemand im Badesee oder Schwimmbad in Not gerät. Die Rettungsschwimmerinnen und Schwimmer der DLRG. Heute haben sie Bilanz gezogen. Claudia Wächter mit den Einzelheiten.
3: Egal ob Bienenstich am Baggersee oder Herzinfarkt im Strandkorb, die DLRG-Helfer sind zur Stelle. Mehr als 1.100 Menschen haben sie das Leben gerettet in und am Wasser. Es war ein intensives Jahr, sagt die DLRG-Präsidentin. Die vielen Freiwilligen retten auch Tiere oder verhindern Umweltgefahren. Und viele Jugendliche engagieren sich, haben im vergangenen Jahr das Junior-Retterabzeichen gemacht.
2: Mit einem Zugticket quer durch die EU fahren, ohne dass es eine Rolle spielt, dass man mit verschiedenen Bahnunternehmen unterwegs ist. Genau das will die EU-Kommission möglich machen und hat neue Regeln zum Bahnverkehr vorgestellt. Bei Verspätungen im Ausland hätten Passagiere dann mehrere Rechte. Sie könnten dann zum Beispiel kostenlos auf einen anderen Zug umsteigen. Die Mitgliedstaaten und das EU-Parlament müssen noch zustimmen. Bei Lidl werden Schokostreusel der Marke Bell Bake zurückgerufen, wegen Salmonellengefahr. Betroffen sind 400 Gramm Packungen mit Mindesthaltbarkeitsdatum 21. April 2027 und den Chargennummern 1326.01 bis .14. Sie können in jeder Lidl-Filiale zurückgegeben werden. Die Streusel wurden in 10 Bundesländern verkauft, auch in Bayern, NRW und Sachsen. Die Bundesregierung will neue Gaskraftwerke bauen lassen, damit immer genug Strom da ist, wenn Sonne und Wind mal zu wenig liefern. Das Kabinett hat dafür einen Gesetzentwurf beschlossen. Bis 2030 sollen 80% des Stroms aus erneuerbaren Energien kommen. Auch bei Heizungen gibt es neue Regeln. Öl- und Gasheizungen bleiben erlaubt, müssen aber nach und nach mehr klimafreundliche Brennstoffe nutzen.
1: Galaxy-Wetter. So sieht's heute aus.
4: Bis heute Nacht kann es immer wieder noch ordentlich regnen bei euch. Bis in die Nacht rein soll es dann aber ein bisschen trockener werden und dann soll es auch wieder auflockern. Der Tiefstwert, der liegt zwischen 4 und 7 Grad. Und der Galaxy-Wetter-Trend für die nächsten Tage, vor allem für den Vatertag morgen, es ist eher unbeständig mit Wolken, teilweise sonnige Abschnitte, aber teilweise gibt es auch richtige Schauer bei euch, vereinzelt sogar Gewitter. Und der Höchstwert, der liegt bei 16 Grad und das Wetter, das bleibt dann auch so in Richtung Wochenende.
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2: Ich bin Katrin Steinberger. Sie sind da, wenn jemand im Badesee oder Schwimmbad in Not gerät. Die Rettungsschwimmerinnen und Schwimmer der DLRG. Heute haben sie Bilanz gezogen. Claudia Wächter mit den Einzelheiten.
3: Egal ob Bienenstich am Baggersee oder Herzinfarkt im Strandkorb, die DLRG-Helfer sind zur Stelle. Mehr als 1.100 Menschen haben sie das Leben gerettet in und am Wasser. Es war ein intensives Jahr, sagt die DLRG-Präsidentin. Die vielen Freiwilligen retten auch Tiere oder verhindern Umweltgefahren. Und viele Jugendliche engagieren sich, haben im vergangenen Jahr das Junior-Retterabzeichen gemacht.
2: Mit einem Zugticket quer durch die EU fahren, ohne dass es eine Rolle spielt, dass man mit verschiedenen Bahnunternehmen unterwegs ist. Genau das will die EU-Kommission möglich machen und hat neue Regeln zum Bahnverkehr vorgestellt. Bei Verspätungen im Ausland hätten Passagiere dann mehrere Rechte. Sie könnten dann zum Beispiel kostenlos auf einen anderen Zug umsteigen. Die Mitgliedstaaten und das EU-Parlament müssen noch zustimmen. Bei Lidl werden Schokostreusel der Marke Well Baked zurückgerufen, wegen Salmonellengefahr. Betroffen sind 400 Gramm Packungen mit Mindesthaltbarkeitsdatum 21. April 2027 und den Chargennummern 1326.01 bis .14. Sie können in jeder Lidl-Filiale zurückgegeben werden. Die Streusel wurden in 10 Bundesländern verkauft, auch in Bayern, NRW und Sachsen. Die Bundesregierung will neue Gaskraftwerke bauen lassen, damit immer genug Strom da ist, wenn Sonne und Wind mal zu wenig liefern. Das Kabinett hat dafür einen Gesetzentwurf beschlossen. Bis 2030 sollen 80% des Stroms aus erneuerbaren Energien kommen. Auch bei Heizungen gibt es neue Regeln. Öl- und Gasheizungen bleiben erlaubt, müssen aber nach und nach mehr klimafreundliche Brennstoffe nutzen.
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2: Ich bin Katrin Steinberger. Wer sich ein neues E-Auto kauft oder least, kann ab Dienstag wieder eine staatliche Förderung beantragen. Das gilt für Neuwagen, die ab dem 1. Januar zugelassen wurden. Das Geld gibt es auch rückwirkend. Je nach Einkommen und ob Kinder im Haushalt leben, gibt es zwischen 1.500 und 6.000 Euro Unterstützung. Wer weniger verdient oder Kinder hat, bekommt mehr. Nach dem Hunter-Virus-Ausbruch auf dem Kreuzfahrtschiff Hondius ist jetzt eine zweite Kontaktperson in München in Quarantäne. Die Frau wurde aus Düsseldorf in die München-Klinik Schwabing gebracht und bleibt dort erst einmal isoliert. Bisher gibt es aber keine Hinweise auf eine Ansteckung, die Tests waren negativ. Schon seit Montag wird dort eine weitere Kontaktperson überwacht. Der Fahrplan für die geplanten Steuer- und Sozialreformen steht. Bis zur Sommerpause wollen Union und SPD ein großes Paket schnüren. Arbeitgeber und Gewerkschaften sollen mit einbezogen werden. Es ist ein großes Treffen geplant. Thomas Pockt fasst die Reaktionen zusammen.
3: Ob dieser Dialog zustande kommt und dann auch zu Kompromissen führt, ist fraglich. Die Arbeitgeber etwa sind nicht begeistert. Zuletzt habe man mit den Gewerkschaften nicht mal über flexiblere Arbeitszeiten sprechen können, sagt Verbandschef Kampeter. Und auch der Deutsche Gewerkschaftsbund ist skeptisch. DGB-Chefin Fahimi erwartet ernsthafte Gespräche. Man werde sicher nicht nur einfach zum Fototermin ins Kanzleramt kommen.
2: Am Abend ist in Würzburg der Katholikentag gestartet. Die Präsidentin des Zentralkomitees der Katholiken, Irme Stetter-Karp, rief dazu auf, sich für die Demokratie stark zu machen und einzumischen. Bundespräsident Steinmeier wünscht sich mehr Zusammenarbeit zwischen den verschiedenen christlichen Kirchen. Bis Sonntag gibt's beim Katholikentag Gottesdienste, Diskussionen, Konzerte und auch Lesungen. Zehntausende Besucher werden erwartet.
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2: Ich bin Katrin Steinberger. Wer sich ein neues E-Auto kauft oder least, kann ab Dienstag wieder eine staatliche Förderung beantragen. Das gilt für Neuwagen, die ab dem 1. Januar zugelassen wurden. Das Geld gibt es auch rückwirkend. Je nach Einkommen und ob Kinder im Haushalt leben, gibt es zwischen 1.500 und 6.000 Euro Unterstützung. Wer weniger verdient oder Kinder hat, bekommt mehr. Nach dem Hunter-Virus-Ausbruch auf dem Kreuzfahrtschiff Hondius ist jetzt eine zweite Kontaktperson in München in Quarantäne. Die Frau wurde aus Düsseldorf in die München-Klinik Schwabing gebracht und bleibt dort erst einmal isoliert. Bisher gibt es aber keine Hinweise auf eine Ansteckung, die Tests waren negativ. Schon seit Montag wird dort eine weitere Kontaktperson überwacht. Der Fahrplan für die geplanten Steuer- und Sozialreformen steht. Bis zur Sommerpause wollen Union und SPD ein großes Paket schnüren. Arbeitgeber und Gewerkschaften sollen mit einbezogen werden. Es ist ein großes Treffen geplant. Thomas Bock fasst die Reaktionen zusammen.
3: Ob dieser Dialog zustande kommt und dann auch zu Kompromissen führt, ist fraglich. Die Arbeitgeber etwa sind nicht begeistert. Zuletzt habe man mit den Gewerkschaften nicht mal über flexiblere Arbeitszeiten sprechen können, sagt Verbandschef Kampeter. Und auch der Deutsche Gewerkschaftsbund ist skeptisch. DGB-Chefin Fahimi erwartet ernsthafte Gespräche. Man werde sicher nicht nur einfach zum Fototermin ins Kanzleramt kommen.
2: Am Abend ist in Würzburg der Katholikentag gestartet. Die Präsidentin des Zentralkomitees der Katholiken, Irme Stetter-Karp, rief dazu auf, sich für die Demokratie stark zu machen und einzumischen. Bundespräsident Steinmeier wünscht sich mehr Zusammenarbeit zwischen den verschiedenen christlichen Kirchen. Bis Sonntag gibt's beim Katholikentag Gottesdienste, Diskussionen, Konzerte und auch Lesungen. Zehntausende Besucher werden erwartet.
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2: Ich bin Katrin Steinberger. Die Bundesregierung hat den Weg für den Bau von neuen Gaskraftwerken freigemacht. Sie sollen einspringen, wenn Solar- und Windenergie zu wenig Strom erzeugen. Außerdem hat das Kabinett die Reform des Heizungsgesetzes beschlossen. Thomas Brockt mit den Einzelheiten.
3: Der Kompromiss sieht nun so aus: Die Pflicht, dass bei neuen Heizungen mindestens 65% erneuerbare Energien eingesetzt werden müssen, fällt erstmal weg. Gas- und Ölheizungen sind weiter möglich. Ab 2029 muss aber ihr Anteil CO2-neutraler Brennstoffe wie etwa Bioöl immer größer werden. Umweltverbände und die Grünen warnen vor Rückschritten beim Klimaschutz.
2: Im Einzelhandel wird morgen bundesweit gestreikt. Dazu aufgerufen hat die Gewerkschaft Verdi. In Frankfurt, Hamburg, Stuttgart und Dortmund sind Kundgebungen geplant. Grund sind die stockenden Tarifverhandlungen. Verdi fordert 7% mehr Lohn, mindestens aber 225 Euro. Die Arbeitgeber bieten 2%. Das reicht laut Verdi nicht einmal, um die Inflation auszugleichen. 208 Millionen Hektoliter. So viel Wein ist im vergangenen Jahr weltweit getrunken worden. Klingt viel, ist aber so wenig wie seit fast 70 Jahren nicht mehr. Diese Bilanz zieht die Internationale Organisation für Rebe und Wein. Besonders in Frankreich, Italien, Deutschland, den USA und China wird weniger Wein getrunken. Und wenn dann doch mal ein Glas, dann setzen viele auf Qualität, also bessere und teurere Weine. Kurz vor der Fußball-WM lockern die USA ihre Visa-Regeln. Für Teilnehmer und ausgewählte Fans werden die Kautionszahlungen ausgesetzt, teilte das US-Außenministerium jetzt mit. Normalerweise verlangt die US-Regierung von Personen aus bestimmten Ländern eine Kaution von bis zu $15.000. Dazu zählen zum Beispiel der Senegal und Tunesien. Die WM startet in knapp 4 Wochen am 11. Juni.
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2: Ich bin Katrin Steinberger. Die Bundesregierung hat den Weg für den Bau von neuen Gaskraftwerken freigemacht. Sie sollen einspringen, wenn Solar- und Windenergie zu wenig Strom erzeugen. Außerdem hat das Kabinett die Reform des Heizungsgesetzes beschlossen. Thomas Brockt mit den Einzelheiten.
3: Der Kompromiss sieht nun so aus: die Pflicht, dass bei neuen Heizungen mindestens 65% erneuerbare Energien eingesetzt werden müssen, fällt erstmal weg. Gas- und Ölheizungen sind weiter möglich. Ab 2029 muss aber ihr Anteil CO2-neutraler Brennstoffe wie etwa Bioöl immer größer werden. Umweltverbände und die Grünen warnen vor Rückschritten beim Klimaschutz.
2: Im Einzelhandel wird morgen bundesweit gestreikt. Dazu aufgerufen hat die Gewerkschaft Verdi. In Frankfurt, Hamburg, Stuttgart und Dortmund sind Kundgebungen geplant. Grund sind die stockenden Tarifverhandlungen. Verdi fordert 7% mehr Lohn, mindestens aber 225 Euro. Die Arbeitgeber bieten 2%. Das reicht laut Verdi nicht einmal, um die Inflation auszugleichen. 208 Millionen Hektoliter. So viel Wein ist im vergangenen Jahr weltweit getrunken worden. Klingt viel, ist aber so wenig wie seit fast 70 Jahren nicht mehr. Diese Bilanz zieht die Internationale Organisation für Rebe und Wein. Besonders in Frankreich, Italien, Deutschland, den USA und China wird weniger Wein getrunken. Und wenn dann doch mal ein Glas, dann setzen viele auf Qualität, also bessere und teurere Weine. Kurz vor der Fußball-WM lockern die USA ihre Visa-Regeln. Für Teilnehmer und ausgewählte Fans werden die Kautionszahlungen ausgesetzt, teilte das US-Außenministerium jetzt mit. Normalerweise verlangt die US-Regierung von Personen aus bestimmten Ländern eine Kaution von bis zu 15.000 Dollar. Dazu zählen zum Beispiel der Senegal und Tunesien. Die WM startet in knapp 4 Wochen am 11. Juni.
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2: Ich bin Katrin Steinberger. Das Bundeskabinett hat das neue Heizungsgesetz abgesegnet. Jetzt soll es schnell gehen und noch vor der Sommerpause im Bundestag beschlossen werden. Die bisherige Pflicht, dass neue Heizungen zu 65% mit erneuerbaren Energien laufen müssen, soll wegfallen. Stattdessen sollen Öl- und Gasheizungen erlaubt bleiben, aber nach und nach mehr klimafreundliche Kraftstoffe nutzen. Umwelt- und Sozialverbände sehen das kritisch. Empfangen wurde er mit großem Pomp, Sprechchören und Fähnchen. US-Präsident Trump ist in China. Er trifft sich heute mit Staats- und Parteichef Xi Jinping. Tina Eck, mit dabei sind auch einige der mächtigsten Konzernchefs der USA. Warum das?
3: Ja, eine ganze Reihe an Tech-Milliardären ist mitgereist. Es zeigt einfach, dass es bei diesem Besuch vor allem um Wirtschaftsgespräche geht, um Hightech-Deals und Handelsfragen, aber natürlich auch um den Iran-Krieg. Trump will China um Hilfe bitten, um die Straße von Hormuz freizukriegen.
2: In Italien sollen zwei Polizisten unerlaubt Daten von Promis wie Fußballern und Sängern aus Polizeidatenbanken abgefragt und dann verkauft haben. Die Ermittler fanden heraus, dass es dafür sogar eine Preisliste gab. Pro Datensatz wurden zwischen 6 und 5